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1: Im Studio Alexander Fekonja. Guten Morgen. Spanien ist Fußball-Weltmeister 2026. Die Furia Roja hat im Finale in New York gegen Argentinien mit 1:0 nach Verlängerung gewonnen und sich damit zum zweiten Mal nach 2010 den Titel geholt. Goldtorschütze war Ferran Torres. Das Großevent für alle Fußballbegeisterten auf der ganzen Welt ist nun vorbei. Auch in Österreich ist bei Public Viewings quer durchs Land einiges los gewesen. Die Wirte waren dabei auch immer wieder kreativ, erzählt WKO-Gastronomiesprecher Reiner.
2: Die haben halt die Kulinarik etwas auf die Mannschaften abgestimmt und die wurden durchaus ganz gut frequentiert. Das ist halt auch in gewisser Art und Weise eine Stammgastpflege, dass die Bevölkerung auch merkt, dass man sich auch außerhalb der klassischen Öffnungszeiten was antut in der Gastronomie.
1: Offiziell sind in Österreich an die 200 Public Viewing Standorte angemeldet gewesen. Digitalisierungsstaatssekretär Alexander Pröll stellt heute GovGPT vor. Ein Wortspiel aus dem englischen Wort Government und dem Namen des allseits bekannten Chatbots. Das neue KI-Tool wurde speziell für die Verwaltungsbehörden entwickelt. 180.000 Bedienstete des Bundes bekommen es. Die KI soll unter anderem beim Erstellen oder Zusammenfassen von Texten helfen. Großbritannien bekommt heute einen neuen Regierungschef. Andy Burnham, der den Chefposten bei der Labour-Partei von Keir Starmer übernommen hat, folgt Starmer heute auch als Premier nach. Bei den Briten ist Burnham durchaus beliebt, auch wenn in Umfragen die Rechtspopulisten von Reform UK in Front liegen. Eigentlich hätte die Starship-Rakete von SpaceX heute abheben sollen, der Start ist jetzt aber auf Donnerstag verschoben worden. Schon vergangene Woche ist der geplante Starttermin wegen Problemen am Triebwerk abgebrochen worden. Der Druck auf den Konzern von Elon Musk steigt auch finanziell. Nach dem abgebrochenen Startversuch hat SpaceX rund 100 Milliarden Dollar an Marktwert verloren.
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3: Ja, heute wechseln sich Sonnenschein und Wolken wieder ab. Vor allem im Vormittag dürfen wir uns aber über die Sonne freuen. Am Nachmittag, wie wir es auch schon aus den letzten Tagen kennen, müssen wir bei uns in der Steiermark wieder mit einzelnen Regenschauern und Gewittern rechnen. Vor allem bei euch im Grazer Bergland. Die Temperaturen, die erreichen heute 21 bis 26 Grad. Morgen Dienstag geht's dann ganz ähnlich weiter. Wir dürfen uns über ein paar Sonnenstunden freuen, aber die Wolken, die werden da auch wieder ein bisschen mitmischen. Aber wie schaut's jetzt gerade zum Aufstehen bei euch aus? Beim Stift Admont, da hat's derzeit 9 Grad. Ebenfalls 9 Grad messen wir in Kriegerch und bei euch in Gleisdorf. Da ist es schon ein bisschen wärmer bei 12 Grad.
4: Dankeschön, Marlene Baumgartner. Es ist ganz genau 6 Uhr und 3 Minuten und es schaut gut aus auf unseren Straßen. Neue Störungsmeldungen liegen mir aktuell noch nicht vor. Eine gute Nachricht gibt's auch auf der A2 Südautobahn Richtung Wien. Ist die Unfallstelle bei Gleisdorf Süd mittlerweile geräumt worden. Auch dort habt ihr wieder Freifahrt. Solltet ihr Neues wissen von den Straßen, 038 42 43 3x die 0, egal wo ihr unterwegs seid, eine weiterhin gute und sichere Fahrt. Hinein in den Montagmorgen.
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4: Und im Studio für euch
3: Marlene Baumgartner
4: und Mario Freis. Und ich freue mich, dass wir wahrscheinlich jetzt gleich ein Lied mal anspielen, das wahrscheinlich oder mit ganz hoher Wahrscheinlichkeit in Spanien heute häufig
3: ganz bestimmt
4: getrailert wird.
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4: Ja, unglaublich. Spanien ist also Weltmeister. Der Joker ist Ferran Torres gewesen. Erst in der 106. Minute gab's den Treffer und damit den Siegerstreffer eigentlich für dieses Match. Also es war schon wirklich was Besonderes. Die letzten Wochen waren ja spannend.
3: Absolut, absolut. Und Spanien ist ja jetzt zum zweiten Mal WM-Weltmeister geworden nach 2010. Da haben sie sich den ersten Titel geschnappt und für mich persönlich absolut verdient.
4: Absolut verdient und vor allem, ja, müssen wir jetzt wieder in diese, Anführungszeichen, Fußball-WM-Freizeit hineinkommen. Ich hoffe, ihr schafft das auch. Auf jeden Fall, das Aufstehen sollte auch gelingen mit feiner Musik. Einen schönen Start hinein in diesen Tag. Wir schreiben heute den 20. Juli 2026. Guten Morgen.

In den letzten 2-3 Jahren hat er die Popschlager-Szene so richtig aufgemischt. Joey Heindle hat eröffnet mit Ich verliere die Kontrolle. Das hoffentlich bei euch nicht passiert. 6:08 Uhr.

0: Montagmorgen in der Steiermark, es ist 6:12.
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0: Wir schreiben heute Montag, den 20. Juli. Und die erste Mondlandung, die ist genau heute vor 57 Jahren gewesen. 2, 1, 0. Denn am 20. Juli 1969, da ist das erste bemannte Raumfahrzeug, nämlich die Apollo 11 Mondfähre Eagle, gelandet. Mit dabei damals Neil Armstrong und Edwin Aldrin Jr. als die allerersten Menschen, die den Mond betreten haben. Passend dazu ist der Amazon-Gründer Jeff Bezos ebenfalls am heutigen Tag ins All geflogen. 5 Jahre ist die Aktion her, bei der Bezos mit 3 weiteren Personen abgehoben ist. Gedauert hat das Abenteuer nur etwa 10 Minuten. Der 20. Juli gilt aber auch als die Geburtsstunde der Pop-Hit-Parade, wie wir sie heute kennen. Denn vor 85 Jahren, da hat Billboard zum ersten Mal eine Hit-Parade der beliebtesten Pop-Songs veröffentlicht. An der Spitze damals I'll Never Smile Again von Tommy Dorsey and His Orchestra mit Gesang von Frank Sinatra und den Pied Pipers. Heute ist übrigens der internationale Tag des Schachspiels. Ja, und das Strategiespiel, das hat sich seinen Jahrestag auch wirklich verdient. Immerhin spielen etwa 605 Millionen Menschen regelmäßig Schach. Geburtstag feiert heute das brasilianische Model Gisele Bündchen. In den 2010er Jahren galt sie ja als das bestbezahlteste Model der Welt. Gisele Bündchen wird heute 46 Jahre alt. Und mit ihrer Version von Bette Davis Eyes ist ihr ein absoluter Welthit gelungen. Die US-amerikanische Sängerin Kim Carnes feiert heute ihren 81. Geburtstag.
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0: Zugegeben, ich als Elvis Presley-Mensch war damals schon etwas kritisch 1993, aber ich musste mir eingestehen, ja, wirklich eine gut und perfekt gelungene Version von Can't Help Falling in Love, die UB40 aufgenommen haben und ganz genau Ende Juli, Anfang August 1993 sind UB40 mit diesem Hit insgesamt 4 Wochen Platz 1 gewesen in unseren österreichischen Charts. Wow.

Man darf es auch ein bisschen entspannt angehen an einem Montagmorgen. Das waren UB40. Und in dieser Tonart bleiben wir auch noch mit Reinhard Fendrich. In rund 3 Minuten ist er dran mit einem seiner schönsten Titel. 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

0: 6:18.
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1: 6 Uhr und 21 Minuten ist es. Das ist der Radio Grün-Weiß Verkehrs- und Blitzreport mit einer aktuellen Meldung, die A9 Pirn-Autobahn Richtung Linz betreffend. Auf Höhe Übelbach werden uns Teile auf der Fahrbahn gemeldet. Dankeschön übrigens Roman und Barbara für eure Anrufe. Die Barbara hat gemeint, es ist ein Ast. Der Roman hat gesagt, es sind Metallteile. Also was auch immer es ist, bitte hier aufpassen. Es könnte gefährlich werden. Also in diesem Fall bitte Tempo reduzieren. Alles Weitere zum Straßenzustand dann spätestens in 10 Minuten bei uns bei Radio Grün-Weiß Regional.
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0: Ich hoffe, der Kaffee duftet bei euch und es geht mit feiner Musik auch für euch rein in einen hoffentlich nicht zu stressigen Montagmorgen. 6.26 Uhr.
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3: Ja, und da geht es unter anderem um das freiwillige soziale Jahr. Das ist bei uns in der Steiermark nämlich gefragter denn je. Jährlich engagieren sich da nämlich mehr als 100 junge Erwachsene.

0: Klettersteig bei Aflenz aus einem Überhang gerettet worden.
1: Ja, der erschöpfte Bub ist bei seiner ersten Klettersteigtour nicht mehr weitergekommen, weil ihn die Kraft verlassen hat. Seine beiden Begleiter haben das Kind daraufhin in der Felswand gesichert und die Bergrettung alarmiert. Laut seinen Begleitern war diese Tour ursprünglich gar nicht geplant, weil sich der Bub aber körperlich und mental fit gezeigt habe, haben die Alpinisten die Tour am Klettersteig fortgesetzt. Die Polizei mahnt einmal mehr, Touren im Gelände und in den Bergen gewissenhaft vorzubereiten. Wer sein Grundstück in Graz grüner macht, bekommt künftig finanzielle Unterstützung von der Stadt. Gefördert werden unter anderem neue Bäume, begrünte Dächer und Fassaden, entsiegelte Flächen sowie Anlagen zur Regenwassernutzung. Je nach Maßnahme sind Förderungen von mehreren tausend Euro möglich, für größere Entsiegelungsprojekte sogar bis zu 15.000 Euro. Ziel ist es, die Grazerinnen und Grazer dazu zu animieren, klimafreundliche Maßnahmen auch im privaten Bereich umzusetzen. Und das freiwillige soziale Jahr ist in der Steiermark gefragter denn je. Jährlich engagieren sich mehr als 100 junge Erwachsene in sozialen Einrichtungen und viele finden dadurch auch ihren späteren Beruf. Peter Petzner weiß mehr.
2: Seit 1968 gibt es in der Steiermark das freiwillige soziale Jahr. Jährlich absolvieren rund 100 junge Erwachsene einen 10- bis 11-monatigen Einsatz in sozialen Einrichtungen. Viele nutzen das freiwillige soziale Jahr nach der Matura zur Berufsorientierung. Rund 2/3 entscheiden sich später dann auch für einen Sozialberuf. Die Freiwilligen erhalten 520 Euro Taschengeld, das Klimaticket Österreich und sie sind sozialversichert.
1: Wer Interesse hat, kann sich noch für das freiwillige soziale Jahr im Herbst bewerben. Freie Plätze gibt es noch auf fsj.at. Ja, und wir haben derzeit Temperaturen zwischen 9 und 14 Grad bei uns in der Steiermark. Heute wird es aber zum Glück noch ein bisschen wärmer. Bis zu 26 Grad wird es dann noch haben bei uns in der Steiermark. Traumtagerl wird es aber trotzdem keines. Im Laufe des Tages müssen wir dann nämlich mit einigen größeren Quellwolken rechnen. Vereinzelt können auch Regenschauer und Gewitter dazukommen.
3: Dankeschön, Marlene. Es ist 6.32 Uhr. Wir blicken auf unsere Straßen. Das ist der Radio Grün-Weiß Verkehrs- und Blitzreport. Wie schon erwähnt, A9 für eine Autobahn Richtung Linz auf Höhe Übelbach. Da liegt ein Ast oder es liegen Teile auf der Fahrbahn. Was es genau ist, kommt man jetzt nicht eruieren, aber bitte dort noch weiterhin etwas aufmerksamer unterwegs sein. Und von der A9 Richtung Linz wird uns Stau ab Lebring gemeldet. Dankeschön, Sabine, übrigens für deinen Anruf. Da dauert es etwa 10 Minuten länger. Solltet ihr Neues wissen von den Straßen, Textnachricht oder Sprachnachricht an 0664 22 22 99 4. Weiterhin eine gute und sichere Fahrt hinein in den Montagmorgen.
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0: Ein Song, den es in unzähligen Varianten gibt und ich finde diese Popschlager-Variante von Anna-Maria Zimmermann passt da wirklich perfekt rein in unser Programm 1000 Träume weit.
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0: Das ist die Uhrzeit 6:37 Uhr.

0: mit dieser feinen Musik steht man nicht auf, man tanzt aus dem Bett. OMD und ihr Klassiker Sailing on the Seven Seas. Es ist ganz genau 6:40 Uhr. Einen schönen guten Morgen.
1: Guten Morgen.
0: Ja, und einen schönen guten Morgen an alle, die jetzt gerade vielleicht beim Frühstück sitzen, die da das gewohnte und Anführungszeichen Material am Tisch stehen haben, von der Wurst über den Käse bis hin zum Honig. Aber Marlene, es gibt eine neue Studie aus Japan und die besagt, dass man ja ein Produkt, zumindest wenn man Mann ist, nicht auslassen sollte, um länger und besser zu leben. Welches Produkt ist denn dieses so ganz besondere Produkt?
2: Mhm. Du hast das jetzt sehr spannend gemacht, Mario. Es geht ums Naturjoghurt. Also die Studie ist durchgeführt worden an 48 übergewichtigen Männern und die haben eben, die Hälfte davon hat eben 12 Wochen lang täglich 100 Gramm Naturjoghurt gegessen, aber sie haben auch ihre Ernährung umgestellt und sich regelmäßig bewegt. Und mit Hilfe von Blutproben und DNA-Analysen haben da die Forscher gemessen, wie schnell der Körper quasi biologisch altert. Und bei der Gesundheitsgruppe, die eben auch das Joghurt gegessen haben, hat sich dieser ganze Prozess wirklich um über 2% verlangsamt.
0: Aber jetzt, Marlene, gibt es ein Problem bei dieser Studie, die klingt ja wunderbar und jetzt werden wahrscheinlich Tonnen von Naturjoghurt gekauft werden, aber ganz so eindeutig ist das Ergebnis nicht. Warum eigentlich?
2: Na, das ist natürlich nicht eindeutig, eben weil die Teilnehmer auch den Lebensstil komplett umgekrempelt haben. Also sie haben generell auf gesunde Ernährung geachtet und sich eben auch bewegt. Außerdem muss man natürlich sagen, es ist eine sehr kleine Teilnehmeranzahl gewesen und die Studie, die ist nur über 12 Wochen gegangen, also ja, leider nicht ganz so aussagekräftig, aber immerhin.
0: Aber man weiß auch nicht ganz genau, ob das auch gleich gut wirkt, das Joghurt bei den Damen als wie bei den Herren. Aber immerhin, das dürfte schon hinkommen, dass Naturjoghurt einen Beitrag leistet zu mehr Gesundheit. Ganz egal, ob man da wirklich dann um 2,2% langsamer altert oder nicht. Aber immerhin, vielleicht der Tipp fürs nächste Frühstück. Naturjoghurt einbinden und dann ein bisschen Übergewicht verlieren.

0: In Zeiten von E-Autos und Ladekabeln haben wir da jetzt die Zeit ein bisschen zurückgedreht, wo die Autos noch breite Sitze und vor allem einen kräftigen Motorsound zu bieten hatten, der 57er Chevy von Osman Kurti um 6:45. Das ist gleich für euch der Sound der späten 90er und frühen 2000er Jahre. Eine Entdeckung von Frank Farian, die Gruppe No Mercy. Gleich für euch on air mit Don't Let Me Be Misunderstood.
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mehr Musik, mehr Abwechslung hier bei uns am Montagmorgen. Und die Gruppe, die jetzt kommt, darf einfach nicht fehlen, wenn es um richtig coolen Schlager geht. Und das seit über 40 Jahren. Hier sind sie, eure Nockis.

Da kommt richtiger Schwung auf mit den Hockeys. Ganze 4 Minuten sind's noch bis zu unseren nächsten Infos, pünktlich um 7. Und da sind auch 2 Themen vertreten in den News, über die wahrscheinlich heute noch viel diskutiert werden wird. Natürlich, die Fußball-WM ist vorbei, wir haben einen neuen Weltmeister. Spanien hat's wieder geschafft. Ein Thema, und Großbritannien bekommt heute einen neuen Premierminister. Und der neue wird Keir Starmer ersetzen. Mehr dazu pünktlich um 7, präsentiert von Alexander Feconia. Guten Morgen.

0: 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Es ist 7 Uhr.
1: Im Studio Alexander Fekonja. Guten Morgen. Die Fußball-WM ist vorbei und die Krone hat sich Spanien aufgesetzt. Mit einem 1:0 in der Verlängerung haben sich die Spanier in New York gegen Argentinien durchgesetzt. Nach 2010 hat sich Spanien damit zum zweiten Mal den WM-Titel geschnappt. Das Golden Goal hat Joker Ferran Torres geschossen. Das Tor war aber nicht nur von ihm alleine, sondern von 47 Millionen Spanierinnen und Spaniern zusammen, sagte er nach dem Spiel gegenüber BBC.
2: Honestly, I didn't think too much. I just saw the ball coming to me and I just shoot with the power of all the Spanish people.
1: Trauer dafür bei den Argentiniern und ihrem Kapitän Lionel Messi, dem ein weiterer WM-Triumph verwehrt geblieben ist. In Großbritannien wird heute Andy Burnham zum neuen britischen Premierminister ernannt. König Charles wird ihn am Vormittag mit der Regierungsbildung beauftragen. Der frühere Bürgermeister von Greater Manchester ist damit der 7. britische Premier innerhalb von 10 Jahren und folgt auf Keir Starmer, der im Juni zurückgetreten ist. Digitalisierungsstaatssekretär Alexander Pröll stellt heute GovGPT vor. Ein Wortspiel aus dem englischen Wort Government und dem Namen des allseits bekannten Chatbots. Das neue KI-Tool wurde speziell für die Verwaltungsbehörden entwickelt. 180.000 Bedienstete des Bundes bekommen es. Die KI soll unter anderem beim Erstellen oder Zusammenfassen von Texten helfen. Und ein einziger Lottospieler aus der Steiermark hat gestern Abend knapp 12 Millionen Euro gewonnen. Mit einem Solo-Sechser hat er den 8-fach-Jackpot geknackt. Die 6 Richtigen sind nur ein einziges Mal per Quick-Tipp getippt worden. Es ist der höchste Lottogewinn des heurigen Jahres und der zweithöchste in der Geschichte von Lotto 6 aus 45.
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3: Ja, und da schauen wir gleich, wie es jetzt bei euch zum Aufstehen mit den Temperaturen ausschaut. 14 Grad hat es schon bei euch in Voitsberg. In Aflenz messen wir aktuell 10 Grad und 8 Grad werden uns von der Reiteralm gemeldet. Wir sind aktuell noch regenfrei in der Steiermark und das wird auch erstmal so bleiben. Einzelne Gewitter und Regenschauer könnten uns dann erst im weiteren Tagesverlauf begegnen. Die Temperaturen, die klettern an diesem Montag auf 21 bis 26 Grad und morgen am Dienstag, da liegen die Höchsttemperaturen dann zwischen 18 und 25 Grad. Ein bisschen kühler wird es also. Dennoch geht es relativ sonnig durch den morgigen Tag. Einige Wolken und einzelne Regenschauer über den Bergen könnten trotzdem dazukommen. Trocken bleibt es weitgehend in der Südoststeiermark und im Norden der Obersteiermark.
4: Dankeschön, Marlene Baumgartner. Es ist 7:03 Uhr. Der Blick auf die Straßen, der Radio Grün-Weiß Verkehrs- und Blitzreport. Und da heißt es, aufpassen auf der A2 Südautobahn Richtung Wien. Vor Lassnitzhöhe sind Reifen Teile verloren worden. Da sage ich übrigens Dankeschön an den Franz, der sich soeben gemeldet hat. Ist erst vor wenigen Minuten passiert. Bitte hier um erhöhte Aufmerksamkeit. Und etwas mehr Zeit lasst ihr aktuell am Südgürtel in Graz liegen. Da staut sich's im Frühverkehr. Es dauert rund 10 Minuten länger. Solltet ihr Neues wissen von den Straßen 0664 22 22 99 4, Textnachricht oder Sprachnachricht über WhatsApp an Radio Grün-Weiß und die Hörerschaft ist informiert. Gute Fahrt!
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4: Das natürlich am Tag nach dem WM-Finale. Irgendwie war es schon eine äußerst ja, schöne Zeit, diese letzten Wochen mit der Fußball-WM. Und irgendwie müssen wir jetzt wieder ja, quasi in den Normalbetrieb kommen.
3: So ist es, ja. Also es ist schon sehr schade, wenn man das dann schon 1,5 Monate begleitet. Aber hilft nichts.
4: Ist ja Sommer, wir feiern weiter.
3: So ist es.
4: Wir feiern
3: so
4: weiter und auch wenn die Woche noch jung ist, wir haben ja auch tolle Tipps für eure Freizeitplanung. In diesem Sinn starten wir gemeinsam hinein in den Montag. Im Studio für euch
3: Marlene Baumgartner
4: und Mario Preis und musikalischer Gast Nummer 1 in dieser Stunde, Chesney Hawkes.

0: eine Indie-Pop-Band, also wie Indie seit Wochen jetzt schon die heimischen Charts aufmischt. Malediven, der große Sommerhit. Es ist 7:10.
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0: Und da sind wir natürlich gerne bei eurer Freizeitplanung behilflich.
3: Mhm, da ist einiges los. Morgen um 20 Uhr gastiert Lydia Brenner-Kasper mit ihrem neuen Kabarettprogramm Haltbar Milf auf der Kasematenbühne in Graz. Mit viel Selbstironie, Charme und treffsicheren Humor nimmt sie das Älterwerden, Schönheitsideale und den ganz normalen Alltagswahnsinn aufs Korn.
0: Am Mittwoch um 9.30 Uhr steigt das Familienkonzert Die Liedersuchmaschine im Kongress Schladming. Gemeinsam mit der Bergfee Doremi geht es auf eine musikalische Entdeckungsreise voller Lieder, Klänge und Mitmachmomente für die ganze Familie.
3: Ebenfalls am Mittwoch steht im Brandlugner Hurmtheater der Lustspielklassiker Die Pension Schöller auf dem Programm. Die temporeiche Verwechslungskomödie begeistert mit skurrilen Figuren, pointiertem Humor und jeder Menge Situationskomik. Weitere Aufführungen gibt es jeden Mittwoch, Freitag und Sonntag im Juli und August.
0: Und dann schauen wir noch zum Donnerstag. Da wird nämlich um 18 Uhr im ECE Kapfenberg die ECE Kunstausstellung mit einer Vernissage eröffnet. Regionale Künstlerinnen und Künstler präsentieren dabei ihre Werke und stehen auch für Gespräche zur Verfügung. Die Ausstellung ist dann übrigens bis zum 27. August zu sehen. Soweit einige Tipps für eure Freizeitplanung. Ganz egal, für welche Events ihr euch entscheiden werdet, wie immer wünschen wir viel Spaß und gute Unterhaltung.
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Zumindest bei uns hier in Leoben macht sie momentan noch Pause. Die Sonne, daher war das jetzt sowas wie ein musikalischer Sonnenstrahl. Bald 40 Jahre alt, dieser Hit von Wind, mit dem sie 1987 besonders erfolgreich gewesen sind beim Eurovision Song Contest. Damals hat es den zweiten Platz gegeben und man erinnert sich immer noch gern an diesen Hit. Genauso wie auch an den, der jetzt kommt. Hier ist die unvergessene Tina Turner um 7.15 Uhr. Guten Morgen.

0: Die 80er Jahre, die sind laut, schrill und vor allem auch alles andere als zurückhaltend gewesen. Eine ganz eindeutige Aufforderung kommt gleich hier von Samantha Fox. Touch me, I want your body. 11 Minuten noch bis 7:30.
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0: Na bitteschön, hier ist sie also, wie schon angekündigt, Samantha Fox.

0: 7.24 Uhr, Radio Grün-Weiß hier mit der grün-weißen Morgenwelle an diesem 20. Juli und in genau 6 Minuten wieder unsere nächsten Informationen aus der Steiermark, Radio Grün-Weiß regional mit Marlene Baumgartner und mit welchem Thema?
1: Ja, da geht es unter anderem um eine Rettungsaktion. Die Bergrettung und die Alpinpolizei haben am Hochschwab ausrücken müssen. Zwei Wanderer aus Wien sind nämlich in eine alpine Notlage geraten. Und es geht auch unter anderem um die strengen Regeln für E-Scooter. Die gelten bei uns in Österreich ja seit 3,5 Monaten. Und die Polizei hat dazu jetzt erstmal Bilanz gezogen.
0: Das und mehr um 7:30 natürlich auch Wetter- und Verkehrsupdate. Zuvor noch Musik von Pizzeria und Jaus und Andreas Gavalier.

0: Schönen guten Morgen. Am Montag, 7.27 Uhr ist es mittlerweile.
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0: Radio Grün-Weiß Regional, es ist 7.30 Uhr. Die Steiermark-Informationen hat für euch wieder Marlene Baumgartner.
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2: Einen schönen guten Morgen. Zwei Wanderer aus Wien sind gestern Nachmittag am Hochschwab in eine alpine Notlage geraten. Das Paar ist trotz angekündigter Wettervorschlechterung zu einer langen Tour aufgebrochen. Bei starkem Regen, Wind und dichtem Nebel haben die beiden die Orientierung verloren und einen Notruf abgesetzt. Weil ein Hubschraubereinsatz unmöglich gewesen ist, sind die Bergrettung und Alpinpolizei zu Fuß ausgerückt. Die Einsatzkräfte haben die 27-Jährige und den 28-Jährigen unverletzt, aber leicht unterkühlt gefunden und sicher ins Tal gebracht. Ein grüner Laserstrahl hat die Besatzung eines Privatflugzeugs beim Landeanflug auf Graz mehrfach geblendet. Der Vorfall ist bereits am Donnerstagabend passiert. Zu diesem Zeitpunkt ist die Maschine mit einem Fluglehrer und zwei Flugschülern in rund 500 Metern Höhe unterwegs gewesen. Trotz der gefährlichen Situation haben die Piloten ruhig reagiert und den Trainingsflug sicher fortgesetzt. Verletzt worden ist niemand. Die Polizei vermutet den oder die Täter in der Grazer Innenstadt und ermittelt wegen Gefährdung der Luftfahrt. Dafür drohen bis zu 10 Jahre Haft. Und seit 3,5 Monaten gelten in Österreich strengere Regeln für E-Scooter. Doch laut Polizei schaut die Realität oft anders aus. Aufholbedarf gibt es bei der Ausrüstung und bei der Fahrsicherheit. Nina Sturm informiert.
3: Die neuen Regeln besagen, dass E-Scooter mit einer Beleuchtung, Reflektoren, Blinker und einer Hupe ausgestattet sein müssen. Und für die unter 16-Jährigen gilt eine Helmpflicht. Laut der Polizei Graz werden diese Regeln aber nur selten eingehalten. Auch die angebotenen Sicherheitstrainings werden kaum genutzt. Es ist vor allem schwierig, Erwachsene für Fahrkurse zu begeistern, auch wenn sie kostenlos angeboten werden.
2: Gratis-Trainings für Erwachsene gibt es in der Steiermark, etwa in Graz oder in Gleisdorf. Organisiert werden sie vom Land Steiermark und vom ÖAMDC. Und bei uns in der Steiermark hat es derzeit zwischen 6 und 13 Grad. Hier und da blitzt da schon die Sonne ein bisschen durch. Teils ist es aber auch noch bewölkt, etwa bei euch im Murtal. Im Laufe des heutigen Tages, da werden die Temperaturen aber noch hochklettern, nämlich auf bis zu 26 Grad. Einzelne Regenschauer und Gewitter sind am Nachmittag möglich, am ehesten von der Thurach und der Choralm über das Grazer Bergland.
0: Dankeschön, Marlene. 7.33 Uhr, der Blick auf die Straßen, der Radio Grün-Weiß Verkehrs- und Blitzreport. Die Talstraße, das ist die L331, ist weiterhin zwischen der Göstinger Straße und Talwinkel nach dem Steinschlag nur einspurig befahrbar. Weiterhin werdet ihr wechselweise angehalten. Das Ganze dauert noch bis voraussichtlich Mittwoch. A2 Südautobahn Richtung Wien, wie schon gemeldet, es wurden vor Lassnitzhöhe Reifenteile verloren. Sollten die noch nicht abtransportiert worden sein, bitte hier um erhöhte Aufmerksamkeit. Und etwas mehr Zeit lasst ihr liegen aktuell auf der A9 Richtung Linz ab Wunschu. Der Zeitverlust beträgt rund 10 Minuten. Egal wo ihr unterwegs seid, eine weiterhin gute und sichere Fahrt rein in den heutigen Montag.
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0: Und der bietet eine coole Mischung. Karibik, Glamrock und vor allem gute Laune. Brian Connolly und The Sweet. 1972 war das.

Richtig frischer Sound, noch immer Musik ja zum Wachwerden und Hineinstarten in den Montag. Und am vergangenen Samstag, da hat Helene Fischer ihre große Stadiontour in München beendet. 71.000 Fans sind gekommen und auch als Special Guest mit dabei Florian Silbereisen. Und die beiden haben natürlich diesen jetzt folgenden Song live performt. Schau mal herein, 8 Minuten nach 7:30.

0: Ich habe für euch gleich eine Stimme, die einfach sofort hängen bleibt, wenn man sie hört. Und ihr Song ist im wahrsten Sinn des Wortes um die Welt gegangen. Damals 1990.
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2: Habt ihr gewusst, warum im Flugzeug beim Start und bei der Landung die Fensterblenden geöffnet sein müssen? Viele kennen die Durchsage kurz vor dem Start. Bitte bringen Sie Ihre Rückenlehne in eine aufrechte Position und öffnen Sie die Fensterblenden. Doch warum ist das eigentlich so wichtig? Der Hauptgrund ist die Sicherheit. Sollte es beim Start oder bei der Landung zu einem Notfall kommen, können Passagiere und Besatzung durch die geöffneten Fenster sofort sehen, was draußen passiert. Brennt zum Beispiel ein Triebwerk oder befindet sich ein Hindernis neben dem Flugzeug, kann die Crew schneller entscheiden, welche Seite für eine Evakuierung sicher ist. Ein weiterer Grund, unsere Augen gewöhnen sich an die Lichtverhältnisse draußen. Ist es Tag oder Nacht, kann sich das Auge schon während des Starts oder der Landung darauf einstellen. Sollte das Flugzeug unerwartet verlassen werden müssen, verlieren die Passagiere dadurch keine wertvolle Zeit, weil sie sich nicht erst an die Helligkeit oder Dunkelheit gewöhnen müssen. Und auch die Einsatzkräfte profitieren davon. Sie können von außen besser in die Kabine sehen und sich im Ernstfall schneller einen Überblick verschaffen.
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0: Dankeschön, Niki Gollenhuber, 7.42 Uhr. Apropos Sicherheit, ganz schnell geht's auf die Straßen, der Radio Grün-Weiß Verkehrs- und Blitzreport. Ein Unfall ist passiert vor wenigen Minuten erst, und zwar auf der S36 Murtal-Schnellstraße Richtung St. Michael konkret im Abschnitt zwischen Judenburg Ost und Zeltweg West. Dankeschön, Barbara, für den raschen Anruf. Bitte hier um erhöhte Aufmerksamkeit. Der Unfall, wie gesagt, ist erst vor wenigen Augenblicken passiert und die Unfallstelle muss erst abgesichert werden. Auch weiterhin eine gute und sichere Fahrt.
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0: Lisa Stansfield, All Around the World, 7.46 Uhr, noch einmal auf unsere Straßen der Radio Grün-Weiß Verkehrs- und Blitzreport. Und zwar gibt es eine neue wichtige Meldung, die A9 Pürn-Autobahn betreffend zwischen Selztal und Lietzen in Richtung Lietzenstadt einwärts. Da gibt es momentan einen Rückstau, den uns der Hubert da meldet. Die Ursache ist unbekannt, es kommt, wie er sagt, auch kein Gegenverkehr daher. Also bitte hier bei der Einfahrt in Richtung Lietzen mehr Zeit mitbringen.
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0: Und diese Dame ist erst am vergangenen Samstag beim Cine Air in Sinaberkirchen aufgetreten. In der Steiermark hier ist Christine Stark.

0: So absurd genial.
1: 10 Minuten noch bis 8 und die richtig coole Portion Sommermusik, die darf auch in der Morgenwelle natürlich nicht fehlen. Mr. President warten schon auf euch mit Coco Jumbo.
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ja, ja, ja. Weltweit wird heute an diesem Montag über ein Sportthema natürlich ganz ausführlich diskutiert. Spanien ist eben in der Nacht auf heute Fußball-Weltmeister geworden. Mittendrin auch US-Präsident Trump, der gefühlt gar nicht mehr weggehen wollte von den Fußballern. Ein Thema gleich in den Nachrichten, präsentiert um 8 Uhr von Alexander Feconia. Guten Morgen an diesem Montag.

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1: Im Studio Alexander Fekonja. Guten Morgen. Spanien ist Fußball-Weltmeister 2026. Nach einem 1:0-Erfolg in der Verlängerung gegen Argentinien haben sich die Spanier gestern in New York zum zweiten Mal den WM-Titel geholt. Sophie Weinhandl, des einen freut, ist aber des anderen leid.
2: Ja, bei Argentiniens Teamchef Scaloni sind nach der Niederlage die Emotionen übergegangen. Seine Pressekonferenz hat er unter Tränen abgebrochen. Auch die Zukunft von Superstar Lionel Messi im Nationalteam ist weiterhin offen, dem nach 2022 ein weiterer WM-Titel verwehrt geblieben ist. Große Freude herrscht aber eben bei den Spaniern, die sich neben dem Pokal auch weitere Auszeichnungen abgeholt haben. Spaniens Rodri ist zum besten Spieler des Turniers gekürt worden, sein Teamkollege Unai Simon zum besten Torhüter. Der beste Torschütze ist aber Frankreichs Kylian Mbappé, der Messi mit 10 Turniertoren noch überholt hat.
1: Bei der Siegerehrung ist auch US-Präsident Trump nicht zu übersehen gewesen. Er hat den Pokal gemeinsam mit FIFA-Boss Infantino überreicht und dabei auch angekündigt, die WM wieder in die USA holen zu wollen. In der Zwischenzeit gehen die US-Angriffe im Iran weiter. Die 9. Nacht in Folge haben die USA Ziele im Iran bombardiert. In der Straße von Hormuz ist ein Schiff in Flammen aufgegangen. Der Iran spricht zudem von 2 gesprengten Öltankern in der wichtigen Meerenge. Als Vergeltung für die US-Angriffe hat der Iran wieder Länder mit US-Militärstützpunkten beschossen, wie etwa Kuwait und Bahrain. In der heimischen Baubranche lässt der Aufschwung auf sich warten, obwohl die Nachfrage nach leistbarem Wohnraum weiter das Angebot übersteigt. Hohe Kosten, unsichere Erlöse und knappe Grundstücke bremsen den Wohnungsneubau weiter. 2025 hat es 11.000 Baubewilligungen gegeben. 4 Jahre davor waren es noch mehr als doppelt so viel. Ab 2027 steigt das Bauvolumen wieder leicht. Gute Nachrichten gibt's für alle, die auf der Suche nach einem Gebrauchtwagen sind. Die Preise sind seit Jahresbeginn gesunken. Im Juni hat ein Gebrauchter laut Autoscout24 im Schnitt 28.000 Euro gekostet. Das sind über 3% weniger als im Jänner. Deutlich stärker gefragt sind mittlerweile gebrauchte E-Autos. Da ist die Nachfrage seit Jahresbeginn um 40% gestiegen.
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3: Und da scheint schon die Sonne in weiten Teilen der Steiermark, etwa zum Beispiel auch auf der Mugl. Der Roman und der Michi haben uns da ein nettes Foto per WhatsApp geschickt. Und generell wird es heute immer wieder Sonnenschein geben, gepaart mit einigen Wolkenfeldern. Im Laufe des Tages können vereinzelt auch Regenschauer und Gewitter entstehen. Die Temperaturen, die klettern heute auf 21 bis 26 Grad. Und derzeit ist es natürlich doch noch ein bisschen kühler. Am Schlossberg in Bruck an der Mur, da hat es aktuell 12 Grad. In Weiz ist es schon sonnig bei 13 Grad und in Scheifling, da messen wir 9 Grad. Am morgigen Dienstag erwartet uns ein sonniger Vormittag. Später wechseln sich Sonne und Wolken dann ab. Regenschauer sind ebenfalls möglich, vor allem über den Bergen. Die Temperaturen, die steigen morgen auf bis zu 25 Grad.
4: Dankeschön, Marlene Baumgartner. Es ist 8 Uhr und 4 Minuten. Der Blick auf die Straßen im Radio Grün-Weiß Verkehrs- und Blitzreport. A9 Pyrenautobahn in beiden Richtungen. Für einige Minuten ist jetzt der Bosruck-Tunnel gesperrt gewesen. Grund war ein Stromausfall. Wir haben gerade die Information bekommen, dass nun die Sperre wieder aufgehoben werden konnte und die Strecke wieder frei befahrbar ist. Und wie schon berichtet, S36 Murtal-Schnellstraße Richtung St. Michael, da ist ein Unfall passiert zwischen Judenburg-Ost und Zeltweg-West. Bitte hier in diesem Abschnitt weiterhin um erhöhte Aufmerksamkeit. Egal, wo ihr unterwegs seid, eine weiterhin gute und sichere Fahrt.
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4: Wochenstart, Montag, 20. Juli 2026. Für euch im Studio
3: Marlene Baumgartner
4: und Mario Freis. Und ja, ich muss ja sagen, wir haben ja in unseren Nachrichten auch nicht immer nur Erfreuliches zu berichten. Daher ist es umso wichtiger, zwischendurch auch mal gute News, nämlich was Gutes, euch näher zu bringen. Mehr dazu bei mir in uns 8 Minuten. Und zuvor eine legendäre Hymne aus der 90er-Jahre-Erfolgsserie Baywatch. Hier ist der unvergessene Jimmy Jameson mit I'm Always Here. Einen angenehmen guten Morgen.

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0: Unglaublich, wie lange dieser Song schon für gute Laune sagt. Die EAV, es ist 8.12 Uhr.
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0: Ja, wir haben's.
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0: Wir haben es Ende Juni bemerkt. Bei der extremen Hitzewelle, die Sommer werden auch in der Steiermark immer heißer. Und da sind natürlich Klimaanlagen überhaupt nicht mehr wegzudenken. Ja, und bei mir jetzt im Studio Julia Hofer. Und Julia, all jene, die hier in der Steiermark jetzt über eine Klimaanlage nachdenken, da hast du jetzt gute Nachrichten.
2: So ist es. Wer in der Steiermark künftig eine Klimaanlage einbauen möchte, soll dafür keine aufwendige baubehördliche Genehmigung mehr brauchen. Geplant ist stattdessen eine einfache Meldung an die Behörde, ähnlich wie schon bei Wärmepumpen. Das soll den Einbau schneller und unkomplizierter machen. Und da merkt man, es sind oft gerade solche Vereinfachungen, die einem den Alltag ungelogen erleichtern.
0: Und du hast dir noch was ganz anderes Spannendes anzubieten, nämlich gute Nachrichten und die wiederum, die betreffen den heimischen Tourismus.
2: Genau, das Land Steiermark startet eine neue Qualitätsoffensive für Hotels und Pensionen und stellt dafür 5,5 Millionen Euro bereit. Gefördert werden unter anderem Investitionen in Nachhaltigkeit, Barrierefreiheit, Energieeffizienz oder moderne Ausstattung. Das soll die Betriebe zukunftsfit machen und gleichzeitig dafür sorgen, dass Gäste auch in Zukunft gerne ihren Urlaub in der Steiermark verbringen.
0: Dankeschön, Julia Hofer, für diese Information. Und das ist für mich jetzt auch eine ganz tolle Gelegenheit, alle Gäste ganz herzlich zu grüßen, die jetzt gerade in der Steiermark Urlaub machen, die uns vielleicht auch jetzt zum ersten Mal hören. Also ihr seid ganz herzlich gegrüßt und genießt vor allem euren wohlverdienten Urlaub in der Steiermark.
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0: einfach schöne Musik. Einfach Radio Grün-Weiß mit All Through the Night von Cyndi Lauper. 8 Uhr und 18 Minuten ist es. Ihr kennt das ganz sicher, es gibt so Partys, wo Musik gespielt wird und dann kommt irgendwie die Party gefühlt nicht in Fahrt. Aber Gott sei Dank gibt es dann Songs, die diesen Zustand sofort beenden.
1: You get the party started, yeah. You know. And so it's a great song to have because I can use it exactly the same way.
0: Ihr habt garantiert die Stimme erkannt. Katrina Leskanich von Katrina and the Waves war das. Und wir starten gleich unsere morgendliche Party mit ihrem wohl größten Hit, Walking on Sunshine.
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0: 10 Minuten sind's noch bis 8:30.

0: Mit Songs wie diesem soeben gehörten gelingt unser Weckauftrag noch besser. 8.24 Uhr ist es und das war jetzt Katrina and the Waves mit Walking on Sunshine. Die neuesten Nachrichten um 8.30 Uhr, die hat für euch wieder Marlene Baumgartner. Marlene, mit welchem Thema?
1: Ja, unter anderem hat ein 41-jähriger Oststeirer am Wochenende versucht, sein Nachbarshaus in Brand zu setzen. Da hat es dann auch eine große Flucht gegeben. Und ein bisschen ein schöneres Thema bei den Feriencamps für Kinder. Da gibt es jetzt einen ganz besonderen Trend. Da sind nämlich heuer nicht nur die Klassiker, also Tennis- und oder Fußballcamps beliebt, sondern auch eben eine ganz andere Art von Camps. Aber mehr dazu habe ich dann in Radio Grün-Weiß Regional um 8.30 Uhr.

0: Man nimmt einfach einen uralten Superhit her und mischt ihn mit neuester Technik und coolem Sound von heute zusammen. Und schon gibt's wieder einen weiteren Superhit. Baby Goodbye von Alle Farben. Es ist 8.30 Uhr. Und damit jetzt in die Nachrichtenredaktion zu Marlene Baumgartner.
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2: Einen schönen guten Morgen. Eine 43-jährige Wanderin ist gestern Mittag in der Heiligengeistklamm im Bezirk Leibnitz von einem umstürzenden Baum getroffen worden. Die rund 20 Meter hohe Esche hat die Frau am Kopf und Oberkörper verletzt. Ein Hubschrauber hat sie mit einem Tau geborgen und ins LKH Graz geflogen. Mit unterwegs gewesen sind der Mann und von einem umstürzenden Baum getroffen worden. Die rund 20 Meter hohe Esche hat die Frau am Kopf und Oberkörper verletzt. Ein Hubschrauber hat sie mit einem Tau geborgen und ins LKH Graz geflogen. Mit unterwegs gewesen sind der Mann und die Tochter der Frau. Die beiden sind unverletzt geblieben.

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0: Der Typ hat einfach eine gewisse musikalische Leichtigkeit, die gut tut. Ramon Rosselli und absolut die Eins.
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0: Wir schreiben heute Montag, den 20. Juli. Und die erste Mondlandung, die ist genau heute vor 57 Jahren gewesen.
2: 2, 1, 0.
0: Denn am 20. Juli 1969, da ist das erste bemannte Raumfahrzeug, nämlich die Apollo 11 Mondfähre Eagle, gelandet. Mit dabei damals Neil Armstrong und Edwin Aldrin Jr. als die allerersten Menschen, die den Mond betreten haben. Passend dazu ist der Amazon-Gründer Jeff Bezos ebenfalls am heutigen Tag ins All geflogen. 5 Jahre ist die Aktion her, bei der Bezos mit 3 weiteren Personen abgehoben ist. Gedauert hat das Abenteuer nur etwa 10 Minuten. Der 20. Juli gilt aber auch als die Geburtsstunde der Pop-Hit-Parade, wie wir sie heute kennen. Denn vor 85 Jahren, da hat Billboard zum ersten Mal eine Hit-Parade der beliebtesten Pop-Songs veröffentlicht. An der Spitze damals I'll Never Smile Again von Tommy Dorsey and His Orchestra mit Gesang von Frank Sinatra und den Pied Pipers. Heute ist übrigens der internationale Tag des Schachspiels. Ja, und das Strategiespiel, das hat sich seinen Jahrestag auch wirklich verdient. Immerhin spielen etwa 605 Millionen Menschen regelmäßig Schach. Geburtstag feiert heute das brasilianische Model Gisele Bündchen. In den 2010er Jahren galt sie ja als das bestbezahlteste Model der Welt. Gisele Bündchen wird heute 46 Jahre alt. Und mit ihrer Version von Bette Davis Eyes ist ihr ein absoluter Welthit gelungen. Die US-amerikanische Sängerin Kim Carnes feiert heute ihren 81. Geburtstag.
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0: Und da geht's heute zurück ins Jahr 1987 zu den Pet Shop Boys. Neil Tennant verarbeitet in diesem Titel seine Erfahrungen aus der katholischen Schulzeit und das verpackt in einen der größten Pop-Hits aller Zeiten. Allein in Deutschland 6 Wochen Nummer 1 gewesen. It's a Sin.

0: 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Inkludiert sind ganz viel Disco, Glitzer und auch ein Ticket, aber nur ein One-Way-Ticket. 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

Der höchste Lottogewinn des heurigen Jahres geht an einen Steirer. Und mehr dazu und auch zu anderen Themen natürlich wieder zur vollen Stunde, pünktlich um 10 Uhr in unseren Nachrichten, präsentiert von Alexander Fekonia.

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1: Im Studio Alexander Fekonja. Ein einziger Lottospieler aus der Steiermark hat gestern Abend knapp 12 Millionen Euro gewonnen. Mit einem Solo-Sechser hat er den 8-fach-Jackpot geknackt. Die 6 Richtigen sind nur ein einziges Mal per Quick-Tipp getippt worden. Viele Österreicherinnen und Österreicher sind ja aktuell im Urlaub, spielen dann eigentlich auch in Summe weniger mit. Das haben wir Günther Engelhardt von den österreichischen Lotterien gefragt.
2: Normalerweise wird in der Urlaubszeit schon ein bisschen weniger gespielt, also als außerhalb der Urlaubszeit. Aber wenn es um so hohe Summen geht, dann greifen doch mehrere Leute zum Kugelschreiber und zum Wettchen und füllen den einen oder anderen Tipp oder den einen oder anderen Tipp mehr aus.
1: Es ist gestern übrigens der höchste Lottogewinn des heurigen Jahres und der zweithöchste in der Geschichte von Lotto 6 aus 45 gewesen. Bei einem Frontalzusammenstoß zweier Autos in Weng im Innkreis in Oberösterreich sind gestern 2 Menschen ums Leben gekommen. 3 weitere sind schwer verletzt worden, darunter 2 Kinder. Am Weg zur Unfallstelle ist zudem eine Polizeistreife mit einem wendenden Auto zusammengefahren. Auch dabei sind 3 weitere Personen verletzt worden. Die Angriffe im Iran-Krieg gehen weiter und das lässt auch den Ölpreis weiter steigen. Ein Barrel der Sorte Brent hat heute früh zeitweise über 90 Dollar gekostet, so hoch wie zuletzt Anfang Juni. Das hat sich auch an den heimischen Zapfsäulen bemerkbar gemacht. Diesel und Superbenzin sind laut der E-Control deutlich teurer geworden. Und Spaniens frisch gebackene Fußball-Weltmeister werden heute in Madrid mit einer Riesenparty empfangen. Hunderttausende Fans werden da erwartet. Auch König Felipe und Ministerpräsident Sanchez werden die Mannschaft empfangen, ehe die Spieler im offenen Bus durch die Stadt fahren. Höhepunkt ist dann eine große Show am Abend im Zentrum der Stadt.
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3: Ein paar stärker ausgeprägtere Wolkenfelder gibt's noch in Teilen des Murtals oder auch im Bezirk Liezen. Im Wesentlichen aber dominiert jetzt schon überall im Steirerland der Sonnenschein. Zum Beispiel aktuell bei euch in Graz bei 21 oder in Köflach momentan bei 19 Grad. Zumeist scheint speziell in den nächsten Stunden noch die Sonne. Einzelne Regenschauer oder Gewitter sind heute noch möglicherweise dabei, am ersten im Grazer bzw. auch im steirisch-kärntnerischen Grenzgebiet, sprich auf der Thurach. Größtenteils soll es aber heute trocken bleiben. Die Temperaturen erreichen zwischen 21 und 26 Grad.
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3: Um ganz genau 10 Uhr und 3 Minuten, da schaut's gut aus. Neue Störungsinformationen liegen mir aktuell nicht vor. Es gibt nur eine nach wie vor aufrechte Meldung. Die B114 Triebener Straße Richtung Trieben betreffend, da staut sich's zwischen St. Peter ob Judenburg und Pöls. Der Zeitverlust beträgt rund 10 Minuten. Solltet ihr Neues wissen von den Straßen, bitte einfach mit mir Kontakt aufnehmen. Das geht auch ganz schnell über Text- oder Sprachnachricht über WhatsApp 0664 22 22 99 4.
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3: Ob nun bei der Arbeit oder vielleicht auch im wohlverdienten Urlaub, wie auch immer, schön, dass ihr da seid. Ich wünsche euch auch weiterhin einen angenehmen und vor allem schönen Vormittag. In Kürze gleich mit einem Blick zu den Freizeit- und Veranstaltungshinweisen. Da ist ja auch am Beginn der Woche bis hin auch zur Mitte der Woche so einiges los.

0: Riesiges Talent, das viel zu früh verstorben ist. Am Donnerstag jährt sich ihr Todestag bereits zum 15. Mal. Das war Amy Winehouse mit Valerie.
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0: Morgen am Dienstag um 20 Uhr gastiert Lydia Brenner-Kaspar mit ihrem neuen Kabarettprogramm Haltbar Milf auf der Kasematenbühne in Graz. Mit viel Selbstironie, Charme und treffsicherem Humor nimmt sie das Älterwerden, Schönheitsideale und den ganz normalen Alltagswahnsinn aufs Korn. Am Mittwoch um 9.30 Uhr steigt das Familienkonzert Die Liedersuchmaschine im Kongress Schladming. Gemeinsam mit der Bergfee Doremi geht es auf eine musikalische Entdeckungsreise voller Liederklänge und Mitmachmomente für die gesamte Familie. Ebenfalls am Mittwoch steht im Brandluckner Hurmtheater der Lustspielklassiker Die Pension Schöller am Programm. Die temporeiche Verwechslungskomödie begeistert mit skurrilen Figuren, pointiertem Humor und ganz viel Situationscomic. Weitere Aufführungen gibt's dann immer jeden Mittwoch, Freitag und Sonntag im Juli und August. Und am Donnerstag um 18 Uhr wird im ECE Kapfenberg die ECE Kunstausstellung mit einer Vernissage eröffnet. Regionale Künstlerinnen und Künstler präsentieren dabei ihre Werke und stehen auch für persönliche Gespräche zur Verfügung. Die Ausstellung ist dann übrigens bis zum 27. August zu erleben. Soweit einige Tipps, ganz egal, wie ihr auch eure Freizeit gestalten werdet. Wir wünschen immer gute Unterhaltung.
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0: derzeit auf großer USA-Tour, aber er wird auch noch die Grazer Stadthalle beehren heuer am 15. Dezember mit seiner Roll With It Punches Tour. Bryan Adams war heute hier vertreten bei der Arbeit mit Cloud Number 9. So keep your love. Vor 11:30 habe ich noch feine Musik von Bilgeri für euch, aber auch von Falco. Auch eine immer wieder gerne gehörte Klarstellung. Nie wieder Schule für euch in rund 90 Sekunden.
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1: Bei mir im Studio Nachrichtenredakteurin Marlene Baumgartner. Und Marlene, ein Blitzschlag hat gestern am Nachmittag zwei Wanderer auf der Rax im Bezirk Bruck mit Zuschlag verletzt.
2: Ja, zwei 25-jährige Ungarn sind trotz eines aufziehenden Gewitters weiter in Richtung Gipfel gegangen. Auf rund 1900 Höhenmetern ist ein Blitz in ihrer Nähe eingeschlagen. Dabei ist einer der Männer etwa 30 Meter talwärts geschleudert worden. Rund 30 Einsatzkräfte haben die Verletzten bei starkem Regen und Wind vom Berg gebracht. Einer der Männer hat schwere Verbrennungen erlitten und ist ins AKH Wien geflogen worden. Der zweite ist ins Krankenhaus nach Leoben gekommen. Mindestens 24 Mal soll ein 36-jähriger Grazer seit Juni Münzgeld aus Hofläden gestohlen haben. Aufgeflogen ist er gestern nach zwei Anzeigen im Raum Gleisdorf. Die Polizei hat den Mann auf Videoaufnahmen erkannt. Bei seiner Einvernahme hat er die Taten gestanden. Der Schaden durch die einzelnen Diebstähle wird derzeit auf rund 750 Euro geschätzt. Der Verdächtige ist in die Justizanstalt Graz-Jacomini gebracht worden. Die Ermittlungen zu weiteren Tatorten laufen. Und das freiwillige soziale Jahr ist in der Steiermark gefragter denn je. Jährlich engagieren sich mehr als 100 junge Erwachsene in die Justizanstalt Graz-Jacomini gebracht worden. Die Ermittlungen zu weiteren Tatorten laufen. Und das freiwillige soziale Jahr ist in der Steiermark gefragter denn je. Jährlich engagieren sich mehr als 100 junge Erwachsene in sozialen Einrichtungen und viele finden dadurch auch ihre

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0: Die wunderbaren Backstreet Boys, mehr Musik, mehr Abwechslung bei der Arbeit in der heutigen Montagsausgabe. Samstag ist ja immer Hitvoting-Zeit hier bei uns auf Radio Grün-Weiß, immer in der Zeit von 19 bis 20 Uhr. Dieses Mal hat Karin Feiler das Hitvoting alleine präsentiert, weil ja Marc Erngross derzeit im Urlaub ist. Nichtsdestotrotz hat sich aber natürlich im Ranking wieder so einiges getan und es ist wieder spannend gewesen.
1: Ja, in der letzten Wertungswoche wären Dominik Gassner mit Du bist schön und Lucas Graham mit Second Chance fast aus dem Voting gefallen. Jetzt rangiert Lucas Graham auf Platz 6 und Dominik Gassner hat es sogar auf Platz 4 geschafft.
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1: Jetzt schauen wir uns das Treppchen genauer an. Charlene musste sich vom Thron verabschieden. Sie ist aktuell mit Du willst es

0: Und es gibt einen neuen Platz 1. Herzlichen Glückwunsch an Semino Rossi. Start-Ziel-Sieg für Wahnsinn oder Liebe.
1: Ist das Wahnsinn oder Liebe? Sind wir schon dafür bereit?
0: Ist das Wunsch? Natürlich gibt es auch wieder drei neue Hit-Tipps. Dieses Mal mit dabei More Than Words mit Today is a Good Day, Stadtpoet mit Sweet Tequila Sunrise und Milo gemeinsam mit DJ Licious und Forever Young.
2: We're forever young.
0: Und jetzt seid ihr wieder gefragt, stimmt ab unter grün-weiß.at/hitvoting oder ganz einfach über die Radio Grün-Weiß App. Das Voting läuft bis Freitag, 12 Uhr.
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5: Und dazu gleich ein Hinweis, gleich nach 12 ist Semino Rossi am Wort. Ist er doch jetzt der die Charts hier bei uns bei Radio Grün-Weiß anführt. Und bei den Neuvorstellungen, bei den Hit-Tipps waren eben More Than Words mit dabei, die Band von Stefanie Hertel. Jetzt hier zur Einstimmung auf die Sendung. Today is a good day.

0: seiner letzten großen Hits, aber bis heute hat der eine unglaublich große Kraft. Ibo und alter Schwede.
1: Und diese Titel starten wir gleich für euch.
2: Ein Kompliment an die.
0: Ja, der zählt auf jeden Fall zu den größten Hits von Melissa Naschenweng. Nämlich Kompliment habe ich gleich da für euch und zuvor auch noch ihn hier. Den großartigen Elton John, nämlich mit Healing Hands.
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Im Iran-Krieg gibt es leider weiterhin keine Entspannung und Probleme macht nach wie vor die Straße von Hormuz. Ein Thema in den Nachrichten, präsentiert von Christina Adler in ganz genau 4 Minuten um 12 Uhr.

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1: Im Studio Christina Adler. Die Lage im Iran-Krieg spitzt sich weiter zu und vor allem das Ringen um die Straße von Hormuz. Die USA haben in der 9. Nacht in Folge Ziele im Iran bombardiert und der Iran reagiert mit Gegenangriffen auf Kuwait und Bahrain. Alexander Fekonja, die verschärfte Lage spüren wir nun auch in Österreich wieder an den Zapfsäulen und bald wohl auch bei den Heizkosten.
2: Mit der Sorge vor einer weiteren Eskalation gehen auch die Energiepreise wieder nach oben. Am Ölmarkt hat ein Barrel der Sorte Brent heute früh wieder über 90 Dollar gekostet, so viel wie zuletzt im Juni. Seit Anfang Juli ein Plus von fast 30%. Das spüren wir auch beim Tanken. Laut E-Control ist der Dieselpreis seit 1. Juli von 1,72 auf 1,92 Euro pro Liter gestiegen. Superbenzin von 1,67 auf 1,79 Euro.
1: Und auch der europäische Gaspreis ist heute auf den höchsten Stand seit Kriegsbeginn im März geklettert. Seit Montag ein Plus von rund 35%. Und der Konflikt im Nahen Osten belastet auch die Unternehmen im Euroraum. Laut einer Umfrage der Europäischen Zentralbank haben sich die Inflationserwartungen der Firmen kaum verändert. Sie rechnen in den nächsten 3 Jahren mit einer Teuerungsrate von jeweils 3%. Viele Fachleute erwarten deshalb auch, dass die EZB den Leitzins am Donnerstag unverändert lässt. Großbritannien bekommt heute einen neuen Regierungschef. Andy Burnham, der den Chefposten bei der Labour-Partei von Keir Starmer übernommen hat, folgt Starmer heute auch als Premier nach. Bei den Briten ist Burnham durchaus beliebt, auch wenn in Umfragen die Rechtspopulisten von Reform UK vorne liegen. Große Modeketten dürfen unverkaufte Kleidung und Schuhe seit dem Wochenende EU-weit nicht mehr vernichten. Sie sollen künftig wiederverwendet, weiterverkauft oder gespendet werden. Fast 9 von 10 Österreicherinnen und Österreicher finden das gut, zeigt eine aktuelle Umfrage der Altstoffrecycling Austria. Noch größer ist die Zustimmung beim Recycling. 94% wollen, dass kaputte Textilien ab 2028 recycelt werden, statt im Restmüll zu landen.
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3: Stärkere Wolkenfelder ziehen aktuell im Bezirk Liezen durch, zum Beispiel 18 Grad und Bewölkung in und um den Pürnpass. 20 Grad sind es in Liezen. Hingegen habt ihr in Graz 23 Grad und strahlenden Sonnenschein. Was tut sich am Nachmittag bei der Wetterfront? Im Wesentlichen bleibt es trocken und sonnig. Die Temperaturen erreichen von Nord nach Süd 21 bis 26 Grad. Ganz vereinzelt kann es aber noch ein paar Regenschauer und Gewitter geben, und zwar im Wechselgebiet oder auch auf der Turracher Höhe. Morgen dann am Dienstag, das kann ich schon ankündigen, da wird es im Wesentlichen bei ähnlichen Temperaturen sehr sonnig durch den Tag gehen.
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3: Bleiben wir gleich bei den guten Nachrichten. Um 12:03 Uhr habe ich keine neuen Nachrichten von den Straßen anzubieten. Die Informationen über die Dauerbaustellen liefern aber die Radio Grün-Weiß Website und App. Gute und sichere Fahrt durch den Mittag.
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3: Ihr habt es vorhin schon gehört, als es um das Radio Grün-Weiß Hit-Voting gegangen ist. Derzeit auf Platz 1 findet sich Semino Rossi wieder mit seiner neuen Single, die natürlich auch gleich zu hören sein wird. Aber auch der Künstler selbst wird in wenigen Augenblicken zu Wort kommen und wird euch erzählen, was er so vorhat in diesem Sommer 2026. Mahlzeit, guten Appetit und eine schöne Mittagspause mit uns.

0: 80ern hat sie in jedem Jahrzehnt Superhits gehabt. Dieser zum Beispiel hier aus dem Jahr 89. Das Album hat Heart of Stone geheißen und wir haben heute Just Like Jesse James gehört. Die großartige Cher vertreten bei der Arbeit am heutigen Montag. Und rund 4 Millionen Tonträger hat er schon verkauft in den letzten Jahren und auch bei uns im Musikprogramm hat er einen fixen Platz. Die Rede ist natürlich von Cimino Rossi, der bringt einfach so viel Gefühl, aber auch so viel gute Laune mit in seinen Liedern. Und dass seine Musik nach wie vor so gut ankommt, das zeigt ein kurzer Blick in seinen Terminkalender nach dem Sommer. Der ist auch heuer wieder nämlich ziemlich vollgefüllt.
1: Ich habe Gott sei Dank dieses Jahr viele Termine. Wir machen auch eine Weihnachtstour von 20 November bis 20 Dezember. Wir fahren im Oktober auch eine kleine Tour. Wir haben viel zu tun, Gott sei Dank.
0: Also ganz viel los bei ihm in der zweiten Jahreshälfte bis in die Weihnachtszeit hinein. Und bevor es aber dann so richtig wieder losgeht, von einem Termin zum nächsten, gibt es einmal Urlaub und erreichbar bleibt aber trotzdem.
1: Der Handy weg nicht. Ich glaube, kann keine Mensch schon leben ohne Handy heutzutage. Aber ich werde zum Beispiel mit der Familie grillen und wir werden in eine See gehen oder am Meer ein paar Tage. Das werde ich mir schon machen.
0: Also er schaut aufs Smartphone, aber gönnt sich doch jetzt auch im Sommer etwas Ruhe. Aber so richtig ruhig geht's bei ihm trotzdem nicht zu. Erst vor wenigen Wochen ist ja die neue Single rausgekommen, Wahnsinn oder Liebe. Und die ist ja mittlerweile auch schon Platz 1 dank eurer Votes im Radio Grün-Weiß Hitvoting. Und in diesem neuen Titel geht's um eine Beziehung zwischen zwei Menschen.
1: Sie wissen nicht, ob es da Liebe oder Freundschaft oder Wahnsinn. Und genau so geht das Lied. Es ist sehr, sehr temperamentvoll, ist gut zum Tanzen und ich glaube auch mit zu singen.
0: Und definitiv einer der großen Hits des heurigen Sommers. Hier ist Cimino Rossi, dem wir an dieser Stelle natürlich einen schönen Sommer wünschen. Wahnsinn oder Liebe?
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0: Mahlzeit Steiermark, das ist bei der Arbeit am Montag und gleich habe ich einen Titel, den Österreicher in den 90ern nochmals zum Hit gemacht haben. Zurück geht er unter anderem auf eine Version von Cyndi Lauper. Ja, die hat Aiko Aiko schon 1986 gesungen. Vielleicht ein bisschen ungewohnt. Justin Wellington hat den Hit dann nochmals vor einigen Jahren groß rausgebracht, aber verantwortlich für den zweiten Frühling des Songs waren Unique 2. Und die haben uns damals 1992 mit Aiko Aiko durch den Sommer begleitet. Gleich zu hören bei mir in rund 90 Sekunden.
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0: Wiederhören mit Oli P. Es ist 12.30 Uhr.
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0: Bei mir aus der Nachrichtenredaktion Marlene Baumgartner. Marlene, wir haben heute schon berichtet, die Einsatzkräfte sind ja stark gefordert gewesen, ob nun im Bergland, auf den Straßen oder auch im Bereich der Feuerwehr. Ein Großbrand hat in der Nacht auf heute etwa über 150 Feuerwehrleute im Murtal entsprechend gefordert.
2: Ja, in St. Marien-Feistritz ist kurz nach 21:30 ein Wirtschaftsgebäude in Flammen aufgegangen. Die Einsatzkräfte haben verhindert, dass das Feuer auf das benachbarte Wohnhaus übergreift. Weil vor Ort nur wenig Löschwasser verfügbar gewesen ist, sind rund 80.000 Liter Wasser mit Tanklöschfahrzeugen zur Brandstelle gebracht worden. Das Wirtschaftsgebäude ist ausgebrannt, das Wohnhaus ist unbeschädigt geblieben. Ein Blitzschlag hat gestern Nachmittag zwei Wanderer auf der Rax im Bezirk Bruckmürz-Zuschlag verletzt. Die beiden 25-jährigen Ungarn sind trotz eines aufziehenden Gewitters weiter in Richtung Gipfel gegangen. Auf rund 1900 Höhenmetern ist ein Blitz in ihrer Nähe eingeschlagen. Einer der beiden Männer ist dabei etwa 30 Meter talwärts geschleudert worden. Rund 30 Einsatzkräfte haben die Verletzten bei starkem Regen und Wind vom Berg gebracht. Einer der Männer hat schwere Verbrennungen erlitten und ist ins AKH Wien geflogen worden. Der zweite ist ins Krankenhaus nach Leoben gekommen. Seit 3,5 Monaten gelten in Österreich strengere Regeln für E-Scooter. Doch laut Polizei schaut die Realität oft anders aus. Aufholbedarf gibt es bei der Ausrüstung und bei der Fahrsicherheit. Nina Sturm informiert.
3: Die neuen Regeln besagen, dass E-Scooter mit einer Beleuchtung, Reflektoren, Blinker und einer Hupe ausgestattet sein müssen. Und für die unter 16-Jährigen gilt eine Helmpflicht. Laut der Polizei Graz werden diese Regeln aber nur selten eingehalten. Auch die angebotenen Sicherheitstrainings werden kaum genutzt. Es ist vor allem schwierig, Erwachsene für Fahrkurse zu begeistern, auch wenn sie kostenlos angeboten werden.
2: Gratistrainings für Erwachsene gibt es in der Steiermark, etwa in Graz und Gleisdorf. Organisiert werden sie vom Land Steiermark und vom ÖAMTC. Und neben Kinderfußball- oder Tenniscamps sind diesen Sommer auch Angelcamps stark im Kommen. Denn mittlerweile geht der Trend auch für die Kids wieder zurück in die Natur. Am Fischteich genießen die Kinder kein Social Media, sondern Socializing. Also wieder echte Gespräche und echtes Miteinander. Und damit geht's auch schon zu dir, Mario, und wir kommen zu den Wetteraussichten.
0: Und vor allem in Teilen der Obersteiermark zieht noch.
2: Am Fischteich genießen die Kinder kein Social Media, sondern Socializing. Also wieder echte Gespräche und echtes Miteinander. Und damit geht's auch schon zu dir, Mario, und wir kommen zu den Wetteraussichten.
0: Und vor allem in Teilen der Obersteiermark ziehen noch stärkere Wolkenfelder durch, etwa im Mürztal oder in Teilen des

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1: Im Studio Christina Adler. Die Fußball-WM ist vorbei. Spanien ist neuer Weltmeister. Das Großereignis hat die Fußballfans auch heuer wieder weltweit begeistert. Und auch in Österreich ist bei Public Viewing Events quer durchs ganze Land einiges los gewesen. Dabei sind die Wirte auch immer kreativ geblieben, erzählt uns WKO-Gastronomiesprecher Alois Reiner.
2: Dass man zum Beispiel Mottoabende gemacht hat, das hängt jetzt ganz davon ab, welche Mannschaft gerade gespielt hat und zu welcher Uhrzeit natürlich. Dann hat es bei einem Spanien-Spiel Tapas gegeben, die haben halt die Kulinarik etwas auf die Mannschaften abgestimmt und die wurden durchaus ganz gut frequentiert.
1: Offiziell waren in Österreich über die gesamte WM an die 200 Public-Viewing-Standorte angemeldet. Nach dem Zwischenfall auf einem Ryanair-Flug von Deutschland nach Griechenland Anfang Juli, bei dem ein Fenster eingeschlagen wurde, gibt es nun neue Hinweise zur Ursache. Laut der Fluglinie könnte ein Fremdkörper das Triebwerk beim Start beschädigt haben. Dadurch ist ein Triebwerksteil abgebrochen und hat ein Kabinenfenster eingeschlagen. Ein Passagier wurde sogar teilweise aus dem zerbrochenen Fenster gesaugt. Das Flugzeug musste daraufhin notlanden. Die Ermittlungen zur genauen Ursache laufen noch. Andy Burnham ist neuer britischer Premierminister und folgt damit auf Keir Starmer. König Charles III. Hat den Chef der sozialdemokratischen Labour Party heute mit der Regierungsbildung beauftragt. Der 56-jährige Burnham ist der 7. Premier innerhalb der letzten 10 Jahre. Für viele Studierende ist ein Praktikum im Sommer verpflichtend. Eine neue Auswertung der Arbeiterkammer Wien zeigt jetzt, dass 2/3 der Pflichtpraktika oft aber nicht bezahlt werden. Besonders in den Bereichen Gesundheit, Soziales, Medizin und Lehramt. Die Arbeiterkammer fordert daher, dass Pflichtpraktika künftig fair bezahlt und arbeitsrechtlich besser abgesichert werden.
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3: Der Nachmittag bringt uns einen freundlichen Mix aus Sonne und Wolken. Im Bergland steigt allerdings die Wahrscheinlichkeit für einzelne Schauer und Gewitter, während viele Regionen trocken bleiben. Die Temperaturen erreichen 21 bis 26 Grad. Morgen gibt es bei 18 bis 25 Grad wieder viele sonnige Abschnitte. Derzeit hat es bei der Riegersburg 24 Grad, in Afflens 20 Grad und in Schladming 22 Grad. Ja, und Regen gibt es derzeit im Raum von Leiten.
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3: Um 15 Uhr und gleich 3 Minuten A2 Südautobahn in Richtung Klagenfurt. Da ist nach wie vor die erste Fahrspur zwischen Gleisdorf West und Lassnitzhöhe gesperrt. Grund ist ein LKW mit Reifenplatzer. In Graz, da staut es nach wie vor wegen Überlastung und zwar in der Puntigammer Straße im Baustellenbereich. Euer Zeitverlust beträgt hier 10 Minuten. Und eine Blitzmeldung habe ich auch noch. Und zwar habe ich die von der Maria bekommen. Geblitzt wird auf der A2 Südautobahn in Unterbremstetten beim Spar. Und wenn auch ihr was für uns habt, schickt doch gerne eine WhatsApp-Sprache oder Textnachricht an 0664 22 22 99 4. Weiterhin eine gute Fahrt.
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3: Für viele ist Montag ja echt immer der zachste Tag der Woche. Irgendwie braucht man da immer besonders lang, um in die Gänge zu kommen. Ich begleite euch jetzt wieder von 3 bis frei. Wir haben einiges vor uns in diesen 4 Stunden. Vieles wird sich spontan ergeben, aber ich weiß auf alle Fälle, dass wir gleich wieder im Buch der Geschichte blättern. Und sportlich wird es auch noch in dieser Stunde. Ich freue mich, dass ihr mit dabei seid. Ich hoffe, ihr auch. Schönen Nachmittag wünsche ich euch.
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0: Ja, diesen Song hat Helene Fischer natürlich auch beim großen Konzert im Wiener Ernst-Happel-Stadion zum Besten gegeben. So klingt er der Montagnachmittag hier auf Radio Grün-Weiß und jetzt ist wieder Zeit für Mario Freis.
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2: Wir schreiben heute Montag, den 20. Juli. Und die erste Mondlandung, die ist genau heute vor 57 Jahren gewesen. 2, 1, 0. Denn am 20. Juli 1969, da ist das erste bemannte Raumfahrzeug, nämlich die Apollo 11 Mondfähre Eagle gelandet. Mit dabei damals Neil Armstrong und Edwin Aldrin Jr. als die allerersten Menschen, die den Mond betreten haben. Passend dazu ist der Amazon-Gründer Jeff Bezos ebenfalls am heutigen Tag ins All geflogen. 5 Jahre ist die Aktion her, bei der Bezos mit 3 weiteren Personen abgehoben ist. Gedauert hat das Abenteuer nur etwa 10 Minuten. Der 20. Juli gilt aber auch als die Geburtsstunde der Pop-Hit-Parade, wie wir sie heute kennen. Denn vor 85 Jahren, da hat Billboard zum ersten Mal eine Hit-Parade der beliebtesten Pop-Songs veröffentlicht. An der Spitze damals I'll Never Smile Again von Tommy Dorsey and His Orchestra mit Gesang von Frank Sinatra und den Pied Pipers. Heute ist übrigens der internationale Tag des Schachspiels. Ja, und das Strategiespiel, das hat sich seinen Jahrestag auch wirklich verdient. Immerhin spielen etwa 605 Millionen Menschen regelmäßig Schach. Geburtstag feiert heute das brasilianische Model Gisele Bündchen. In den 2010er Jahren galt sie ja als das bestbezahlteste Model der Welt. Gisele Bündchen wird heute 46 Jahre alt. Und mit ihrer Version von Bette Davis Eyes ist ihr ein absoluter Welthit gelungen. Die US-amerikanische Sängerin Kim Carnes feiert heute ihren 81. Geburtstag.
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0: Es geht ins Jahr 1987 zurück. Da hat wirklich ein Synthie-Pop-Song ja für Aufsehen gesorgt und hat auch die Charts in Österreich gestürmt. Platz 1 nämlich für It's a Sin von den Pet Shop Boys. Viel Spaß damit.

0: Schönen Nachmittag hier auf Radio Grün-Weiß. Ja, um eine besondere Form von Vitamin E geht es um 3:30 in den Nachrichten bei Patricia Scheuchenstuhl. Die Universität Graz hat da nämlich was Interessantes herausgefunden und musikalisch wartet dann gleich dieser Song auf euch. Barry Manilow und I Wanna Do It With You gibt's gleich hier auf Radio Grün-Weiß.
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geht noch. Haben sich anscheinend auch die Hersteller der Diddlmaus gedacht. Die ist nämlich ab heute wieder im Handel erhältlich. Kinder der 90er kennen's. Also sprechen wir auf alle Fälle auch noch drüber im Laufe des Nachmittags.

0: Es ist 15.30 Uhr, schönen Nachmittag. Am Mikrofon ist jetzt wieder Patricia Scheuchenstuhl.
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0: Und Patricia, ein Forschungserfolg aus der Steiermark könnte jetzt neue Möglichkeiten bei der Behandlung chronischer Entzündungen bringen.
2: Ja, ein Pharmazeut der Universität Graz hat gemeinsam mit einem internationalen Team eine besondere Form von Vitamin E untersucht. Mario Freis berichtet.
3: Die gefundene Substanz kann Entzündungen nicht nur bremsen, sondern dem Körper auch dabei helfen, sie vollständig aufzulösen. Außerdem schützt sie Zellen vor einer bestimmten Form des Zelltods, die Entzündungen zusätzlich verstärken kann. Chronische Entzündungen spielen unter anderem bei Herz-Kreislauf-Erkrankungen, Krebs, Alzheimer oder starkem Übergewicht eine Rolle.
2: Bevor daraus eine neue Therapie entstehen kann, sind allerdings noch weitere Studien notwendig. 38% der land- und forstwirtschaftlichen Betriebe in der Steiermark werden von Frauen geführt, ein Spitzenwert im europäischen Vergleich. Österreichweit liegt der Anteil bei 36%, deutlich höher als etwa in Deutschland oder der Schweiz. Im Rahmen der Woche der Landwirtschaft rücken die Bäuerinnen besonders in den Mittelpunkt. Sie übernehmen Verantwortung am Hof und entwickeln mit Angeboten wie Direktvermarktung, Urlaub am Bauernhof oder Greencare zusätzliche Einkommensmöglichkeiten. 10 Betriebe öffnen dazu ihre Türen für Besucher. Und eine Steirerin oder ein Steirer hat den ersten 8-fach-Jackpot der österreichischen Lotto-Geschichte geknackt. Der Gewinn beträgt über 12 Millionen Euro. Der Tippschein ist am Freitag per Quick-Tipp in einer Annahmestelle gespielt worden. Der 6. von 6 Tipps hat die richtigen Zahlen enthalten. Die Gewinnerin oder der Gewinner hat sich bisher noch nicht gemeldet. Es ist der zweithöchste Lottogewinn in Österreich. Der Rekord liegt bei 14,9 Millionen Euro aus dem Jahr 2018. Und ob auch das Wetter ein Lottogewinn ist, das weißt du jetzt, Karin.
0: Naja, ich würde sagen, je nach Region. Heute Nachmittag zeigt sich die Sonne immer wieder. Gleichzeitig bilden sich aber größere Quellwolken am Himmel. Vor allem im Bergland sind einzelne Regenschauer oder Gewitter möglich. Mit 21 bis 26 Grad bleibt es aber angenehm warm. Aktuell regnet es übrigens im Raum von Leiten. Morgen wird es mit 18 bis 25 Grad dann überwiegend sonnig. Der Radio Grün-Weiß Verkehrs- und Blitzreport um 15.33 Uhr. B20 Mariazellerstraße in Richtung Kapfenberg. Da gibt es Stau zwischen Einöd und Kapfenberg. Euer Zeitverlust beträgt ca. 20 Minuten. Triebener Straße in beiden Richtungen. Da gibt es wechselseitige Anhaltungen bei Pölz aufgrund einer Baustelle. Euer Zeitverlust beträgt laut der Tamara ca. 20 Minuten. Und in Graz, da staut es wieder einmal wegen Überlastung. Und zwar in der Puntigammer Straße im Baustellenbereich. Hier solltet ihr ca. 10 Minuten mehr Zeit einplanen. Und wenn ihr was für uns habt, Staus, Unfälle oder Blitzer, bitte her damit 038 42 43 und dreimal die 0. Weiterhin eine gute Fahrt.
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0: Seit gestern wissen wir, Spanien ist Fußball-Weltmeister 2026. Das ist natürlich das dominierende Thema jetzt bei Andreas Meinhardt im Sport. Es geht aber auch um die Formel 1 und um Tennis.
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2: Mit Spanien gibt es gestern einen mehr als verdienten Weltmeister. Bei der Mega-WM in den USA, in Kanada und Mexiko, ein Spiel gegen Argentinien, konzentriert sich überwiegend aufs Verteidigen. Ferran Torres sorgt mit dem alles entscheidenden 1:0 in der Nachspielzeit für die Entscheidung. Spanien ist also regierender Europa- und Weltmeister und gemeinsam mit Portugal und Marokko auch Ausrichter der nächsten WM 2030. König Felipe und Ministerpräsident Pedro Sanchez werden die Mannschaft heute empfangen, ehe die Spieler dann in einem offenen Bus durch Madrid fahren. Höhepunkt ist eine große Show am Abend im Zentrum der Stadt. Hunderttausende Fans werden erwartet. Die österreichische Post startet ihre neue Briefmarkenserie Sport mit David Alaba. Erste Ausgabetag ist der heutige Montag. Ein Motiv der Marke zeigt ein Porträt von Alaba, das andere den 34-Jährigen in einer Spielsituation. Weiter zur Formel 1. Mercedes-Pilot Kimi Antonelli untermauert seine aktuelle Vormachtstellung mit dem gestrigen Triumph beim Großen Preis von Belgien. Der Italiener feiert in Spa-Francorchamps seinen 6. Saisonsieg, knapp vor Charles Leclerc im Ferrari. Red Bull-Star Max Verstappen komplettiert das Podest als Dritter. Antonelli baut seine WM-Führung damit wieder aus. Der 19-Jährige liegt nun 45 Punkte vor Ferrari-Pilot Lewis Hamilton, der gestern Vierter wird. Und nach Tennis, bei den Damen geht's das österreichische Duell um den Titel in Kitzbühel gestern an Sinja Kraus. Die als Nummer 2 gesetzte Wienerin schlägt die Vorarlbergerin Julia Grabherr mit 6:3 und 6:1.
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Hand aufs Herz. Wer hatte früher auch einen Diddle-Block, einen Diddle-Stift oder ein Freundebuch mit der kleinen Maus drauf? Ich habe die Hand schon oben. Ich habe natürlich auch ganz viel von Diddle gehabt. Schönen Nachmittag hier auf Radio Grün-Weiß. Ja, in den 90ern war Diddle einfach überall und jetzt ist die Kultfigur zurück. Ab heute gibt's nämlich die Diddle-Maus auch wieder in Österreich. Das Besondere, die neuen Kollektionen erscheinen nur in limitierter Auflage. Während sich Kinder über die niedliche Maus freuen dürfen, werden wahrscheinlich bei vielen Erwachsenen sofort Erinnerungen an die Schulzeit wach. Vielleicht beginnt jetzt ja wieder das große Sammelfieber, diesmal nur mit ein bisschen mehr Taschengeld als damals. Und wir schwelgen jetzt weiter in schönen Erinnerungen mit der passenden Musik. Viel Spaß jetzt mit Britney Spears und Baby One More Time aus dem Jahr 1998. Schönen Montagnachmittag.

0: Tanken wird wieder teurer und jetzt fordert der ÖGB strengere Regeln gegen hohe Spritpreise. Ob die Margenregelung zurückkommen soll, gleich in den Nachrichten um 16 Uhr bei Christina Adler.
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1: Im Studio Christina Adler. Angesichts der steigenden Ölpreise fordert der österreichische Gewerkschaftsbund nun strengere Regeln gegen die hohen Spritpreise. Konkret verlangt der ÖGB die Rückkehr zur sogenannten Margenregelung. Diese hatte die Gewinne der Mineralölunternehmen begrenzt und war im Juni ja ausgesetzt worden. Zudem fordert der Gewerkschaftsbund mehr Transparenz bei den Preisen und wie diese zustande kommen. Einen Umbruch in der Medienpolitik hat heute Vizekanzler Babler angekündigt. Bis 2028 sollen insgesamt 55 Millionen Euro aus drei Fördertöpfen in die Medienlandschaft fließen. Durch das Paket soll vor allem die Qualität der journalistischen Arbeit, aber auch Jugendmedienformate gestärkt werden, so Babler.
2: Desinformation und gezielte Manipulation von Menschen mit Fake News, das ist eine echte Gefahr für uns alle und besonders für die junge Generation. Medienkompetenz ist daher zur Schlüsselkompetenz für eine funktionierende Demokratie geworden. Wir setzen daher einen Schwerpunkt auf den Auf- und Ausbau von Medienkompetenzmaßnahmen und vor allem auf die Förderung innovativer journalistischer Jugendformate.
1: Kritik gibt's dafür aber von der Opposition. Die Grünen kritisieren das Medienpaket als zu wenig und zu spät. Die FPÖ wirft der Regierung vor, mit dem Paket kritische Medien gezielt zu benachteiligen. Das Schweizer Energieunternehmen Voll Energy übernimmt das Tankstellennetz von BP in Österreich. Betroffen sind rund 250 Tankstellen. Nach Abschluss des Geschäfts sollen diese aber weiterhin unter der Marke BP betrieben werden. Der Kaufpreis wurde noch nicht bekannt gegeben. Gute Nachrichten gibt es für alle, die auf der Suche nach einem Gebrauchtwagen sind. Die Preise sind seit Jahresbeginn gesunken. Im Juni hat ein Gebrauchter laut Autoscout24 im Schnitt 28.000 Euro gekostet. Das sind über 3% weniger als im Jänner. Deutlich stärker gefragt sind mittlerweile gebrauchte E-Autos. Da ist die Nachfrage seit Jahresbeginn um fast 40% gestiegen.
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3: Wir starten mit einem Blick auf die Temperaturen. 22 Grad hat es aktuell in Gröbming, 20 Grad in Wald am Schoberpass und 22 Grad in Mürzzuschlag bei Regen. Am Nachmittag dürfen wir uns generell auf viele freundliche Phasen freuen. Über den Bergen bilden sich aber größere Quellwolken und vereinzelt auch Regenschauer oder Gewitter. Die Temperaturen liegen zwischen 21 und 26 Grad. Morgen geht es dann mit Sonne und Wolken bei 18 bis 25 Grad weiter.
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3: Um 16 Uhr und gleich 3 Minuten. Wir starten auf der S6 Semmering-Schnellstraße in Fahrtrichtung Wien. Da ist ein Unfall bei Kindberg-Dörfel am Verzögerungsstreifen passiert. Bitte in diesem Bereich besonders gut aufpassen. In Graz, da staut's wegen Überlastung und zwar in der Puntigammer Straße, im Baustellenbereich und auch in der Blüdermanngasse. Euer Zeitverlust beträgt laut der Verena ca. 10 Minuten. Und alle Radfahrer, aufpassen, ihr werdet nämlich kontrolliert und zwar in Leoben beim Hotel Kongress bei der Baustelle. Und wenn auch ihr Staus, Unfälle oder Blitzer für uns habt, ruft gerne an 038 42 43 und 3x die 0. Gute Fahrt!
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3: Wir sind ja mitten in der Ferien- bzw. Reisezeit. Viele fliegen auch mit dem Flugzeug in den Urlaub. Aber wisst ihr eigentlich, warum man im Flugzeug bei Start und Landung immer die Sonnenblende öffnen muss? Also ich habe keine Ahnung. Ich kenne zwar die Durchsage, habe mich aber ehrlich gesagt noch nicht näher damit befasst. Damit ihr bei euren Freunden aber klugscheißern könnt, solltet ihr jetzt ganz aufmerksam den Aha-Moment dann in dieser Stunde hören. Schönen Montagnachmittag wünsche ich euch.
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0: Für alle, die bald mit dem Flugzeug in den Urlaub fliegen, heißt es jetzt gut zuhören hier auf Radio Grün-Weiß. Niki Gollenhuber, bitte.
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2: Habt ihr gewusst, warum im Flugzeug beim Start und bei der Landung die Fensterblenden geöffnet sein müssen? Viele kennen die Durchsage kurz vor dem Start. Bitte bringen Sie Ihre Rückenlehne in eine aufrechte Position und öffnen Sie die Fensterblenden. Doch warum ist das eigentlich so wichtig? Der Hauptgrund ist die Sicherheit. Sollte es beim Start oder bei der Landung zu einem Notfall kommen, können Passagiere und Besatzung durch die geöffneten Fenster sofort sehen, was draußen passiert. Brennt zum Beispiel ein Triebwerk oder befindet sich ein Hindernis neben dem Flugzeug, kann die Crew schneller entscheiden, welche Seite für eine Evakuierung sicher ist. Ein weiterer Grund, unsere Augen gewöhnen sich an die Lichtverhältnisse draußen. Ist es Tag oder Nacht, kann sich das Auge schon während des Starts oder der Landung darauf einstellen. Sollte das Flugzeug unerwartet verlassen werden müssen, verlieren die Passagiere dadurch keine wertvolle Zeit, weil sie sich nicht erst an die Helligkeit oder Dunkelheit gewöhnen müssen. Und auch die Einsatzkräfte profitieren davon. Sie können von außen besser in die Kabine sehen und sich im Ernstfall schneller einen Überblick verschaffen.
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0: gute Nachrichten gibt es für die medizinische Versorgung in Bruck an der Mur. Was da konkret ausgebaut wird, hört ihr um 16.30 Uhr in den Nachrichten bei Patricia Scheuchenstuhl.
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Kreativität hat einen Namen, und zwar Rising Girl. Da heißen nämlich Song und Band gleich. Angenehmen Montag hier auf Radio Grün-Weiß. Und jetzt viel Spaß mit Rising Girl und Rising Girl.

0: Schönen Montagnachmittag. Es ist genau 16.30 Uhr. Im Studio ist jetzt wieder Patricia Schöchenstuhl.
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0: Und Patricia, 38% der land- und forstwirtschaftlichen Betriebe in der Steiermark werden von Frauen geführt. Ein Spitzenwert im europäischen Vergleich.
2: Ja, österreichweit liegt der Anteil bei 36%, deutlich höher als etwa in Deutschland oder der Schweiz. Im Rahmen der Woche der Landwirtschaft rücken die Bäuerinnen besonders in den Mittelpunkt. Sie übernehmen Verantwortung am Hof und entwickeln mit Angeboten wie Direktvermarktung, Urlaub am Bauernhof oder Greencare zusätzliche Einkommensmöglichkeiten. 10 Betriebe öffnen dazu ihre Türen für Besucher. Die medizinische Versorgung in Bruck an der Mur wird ausgebaut. In der Grazer Straße entsteht eine neue Primärversorgungseinheit als erste Anlaufstelle für Menschen aus Bruck und den umliegenden Gemeinden. Verantwortlich für den Ausbau sind die Allgemeinmedizinerinnen Sandra Fuchs und Teuter Latifi. Zum Team gehören unter anderem Physiotherapeuten, Hebammen, Psychologen, eine Logopädin sowie Experten für Diabetes und Wundmanagement. Die neue Einrichtung bietet ganztägige Öffnungszeiten und soll auch die Spitalsambulanzen entlasten. Der Umbau des Gebäudes läuft bereits. Und rund 300 Freiwillige haben am Wochenende auf Einladung der Landwirtschaftskammer und dem Almwirtschaftsverein auf 14 steirischen Almen bei der Pflege mitgeholfen. Marlene Baumgartner mit näheren Informationen.
3: Beim sogenannten Schwendtag sind Sträucher und junge Bäume entfernt, Flächen gemäht und die Weiden freigeschnitten worden. Ohne diese Arbeit würden laut Landwirtschaftskammer jedes Jahr rund 1000 Hektar Almfläche zuwachsen. Die Pflege ist auch wegen des Klimawandels immer wichtiger, weil die Baumgrenze weiter nach oben wandert.
2: In der Steiermark gibt es rund 1610 Almen, auf denen im Sommer unter anderem knapp 42.000 Rinder weiden. Und damit schauen wir auch schon zum Wetter.
0: Wie wird das Wetter? Heute Nachmittag bleibt es vielerorts trocken und zeitweise auch sonnig. Besonders rund um das Grazer Bergland, die Thurach und die Choralm können sich aber einzelne Gewitter entwickeln. Die Höchstwerte, die liegen zwischen 21 und 26 Grad. Morgen erwarten uns dann 18 bis 25 Grad und meist freundliches Wetter. Der Radio Grün-Weiß Verkehrs- und Blitzreport um 16.33 Uhr und aktuell ist wirklich sehr, sehr viel los auf den steirischen Straßen. A9 Pyrenautobahn in Richtung Spielfeld. Aktuell ist der Plabutsch-Tunnel gesperrt. Es liegen Teile im Tunnel und wegen Verkehrsüberlastung sind auch die beiden Gradkorn-Tunnel gesperrt. A2 Südautobahn in Richtung Klagenfurt. Da ist ein Unfall zwischen Bad Waltersdorf und dem Knoten Riegersdorf passiert. Bitte in diesem Bereich besonders vorsichtig fahren. S6 Semmering-Schnellstraße in Fahrtrichtung Wien. Es ist ein Unfall bei Kindberg-Dörfel am Verzögerungsstreifen passiert. Bitte auch hier vorsichtig fahren. B20 Mariazellerstraße in beiden Richtungen. Da gibt es eine Sperre in Tördel. Grund ist ein Unfall. Die Polizei hat aber eine Umleitung eingerichtet. Und in Graz, da staut es nach wie vor wegen Überlastung. Und zwar in der Puntigamer Straße im Baustellenbereich. Und laut der Sophie braucht ihr hier circa 10 Minuten länger. Und wenn ihr was für uns habt, schickt auch gerne eine WhatsApp-Sprach- oder Textnachricht an 0664 22 22 99 4. Gute Fahrt weiterhin.
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0: So, gute Nachrichten gibt's von den steirischen Straßen. Die Sperre des Plaputsch-Tunnels, die ist jetzt nämlich wieder aufgehoben, die Teile sind entfernt worden und der Tunnel, der ist wieder offen. Es ist jetzt 16.42 Uhr.
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0: Jetzt aber ein anderes Thema. Es ist auch wieder einiges los in der Steiermark.
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0: Morgen um 20 Uhr gastiert Lydia Brenner-Kasper mit ihrem neuen Kabarettprogramm Haltbar Milf auf der Kasemattenbühne in Graz. Mit viel Selbstironie, Charme und treffsicherem Humor nimmt sie das Älterwerden, Schönheitsideale und den ganz normalen Alltagswahnsinn aufs Korn. Am Mittwoch um 9.30 Uhr steigt das Familienkonzert Die Liedersuchmaschine im Kongress Schladming. Gemeinsam mit der Bergfee Doremi geht es auf eine musikalische Entdeckungsreise voller Lieder, Klänge und Mitmachmomente für die ganze Familie. Ebenfalls am Mittwoch steht im Brandlucken Hurmtheater der Lustspielklassiker Die Pension Schöller auf dem Programm. Die temporeiche Verwechslungskomödie begeistert mit skurrilen Figuren, pointiertem Humor und jeder Menge Situationskomik. Weitere Aufführungen gibt es dann jeden Mittwoch, Freitag und Sonntag im Juli und August. Und am Donnerstag um 18 Uhr wird im ECE Kapfenberg die ECE Kunstausstellung mit einer Vernissage eröffnet. Regionale Künstlerinnen und Künstler präsentieren ihre Werke und stehen für Gespräche zur Verfügung. Die Ausstellung ist anschließend bis zum 27. August zu sehen. Und was auch immer ihr unternehmt, ich wünsche viel Spaß dabei.
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0: Die Regierung schnürt ein neues Millionenpaket für Österreichs Medien. Helfen soll es Zeitungen, Journalismus und jungen Zielgruppen. Aber die Opposition ist alles andere als zufrieden. Mehr dazu dann in den Nachrichten um 17 Uhr bei Christina Adler.
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1: Im Studio Christina Adler. Tanken ist in Österreich wieder teurer geworden. Momentan kostet ein Liter Diesel über 1,90 Euro, Superbenzin fast 1,80 Euro. Grund sind Engpässe am internationalen Ölmarkt, sagt uns der Energieexperte Johannes Begnini.
2: Österreich hat kein Problem mit der Versorgung. Österreich hat, wenn, ein Preisproblem. Das Versorgungsproblem, das ist ein globales Thema. Der Markt international gesehen hat zu wenig Mitteldestillate, das ist also vor allem Diesel und Flugtreibstoff.
1: Die Straße von Hormuz ist seit letzter Woche wieder zu und es kann kein Öl aus dem Mittleren Osten nach Europa kommen. Zudem verschärft sich die Lage, weil Russland seit 2 Wochen keinen Diesel mehr exportiert, so der Experte. Die Bundesregierung hat sich auf ein neues Medienförderpaket geeinigt. Bis 2028 sollen insgesamt 55 Millionen Euro aus 3 Fördertöpfen in die Medienlandschaft fließen. Etwa in die Zustellung von Abo-Zeitungen und zusätzliche Förderungen für journalistische Angebote für junge Menschen. Kritik gibt es dafür aber von der Opposition. Die Grünen kritisieren das Medienpaket als zu wenig und zu spät. Die FPÖ wirft der Regierung vor, mit dem Paket kritische Medien gezielt zu benachteiligen. In dem Waldbrandgebiet in Spanien spitzt sich die Lage weiter zu. Das seit Donnerstag nordöstlich der Hauptstadt Madrid wütende Feuer breitet sich rasant aus. Inzwischen ist eine Fläche von etwa 36.000 Fußballfeldern verbrannt. Auch in Frankreich kämpft die Feuerwehr im Süden des Landes und auf der Insel Korsika weiter gegen mehrere Brände. Und im Süden und Südosten Europas wird schon eine neue Hitzewelle erwartet. Wegen des Verkaufs illegaler Produkte verhängt die EU eine Strafe von 550 Millionen Euro gegen den Online-Marktplatz AliExpress. Die Europäische Kommission wirft dem chinesischen Online-Riesen vor, gefälschte Kleidung sowie gefährliches Spielzeug und Kosmetika wochenlang nicht von der Plattform genommen zu haben.
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3: Heute Nachmittag erleben wir einen typischen Sommertag mit Sonne, Quellwolken und einzelnen Schauern. Die Gewittergefahr ist vor allem im Bergland am größten. Dazu bleibt es bei 21 bis 26 Grad, aber angenehm warm. Aktuell messen wir in Kindberg 21 Grad, in Leutschach 24 Grad und in Judenburg, da regnet es bei 21 Grad. Morgen wird es dann mit 18 bis 25 Grad etwas frischer, aber vor allem auch wieder überwiegend sonnig.
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3: Um 17 Uhr und 3 Minuten, da ist es aktuell wieder ein bisschen ruhiger auf den steirischen Straßen, aber wir schauen auf die A9 Pyrn-Autobahn in Richtung Spielfeld. Nach der Plaputsch-Tunnelsperre gibt es jetzt noch Stau, plant hier auf alle Fälle ca. 20 Minuten mehr Zeit ein. Und in Graz, da staut es nach wie vor wegen Überlastung, und zwar in der Puntigammer Straße im Baustellenbereich. Da beträgt laut dem Johann der Zeitverlust ca. 10 Minuten. Und wenn ihr was für uns habt, schickt auch gerne eine WhatsApp-Sprach- oder Textnachricht an 0664 22 22 99 4. Gute Fahrt weiterhin.
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3: Es gibt ja so viele schlechte Nachrichten auf der Welt. Aber zumindest einmal am Tag braucht es auch mal gute Nachrichten. Apropos gut, gut läuft es ja karrieretechnisch auch gerade wieder für Volksrock'n'Roller Andreas Gabalier. Der hat nämlich eine gemeinsame Single mit Pietro Basile am Start und bessert dadurch auch gleich seine Italienischkenntnisse auf. Mehr dazu in dieser Stunde, und mit viel guter Laune und lässiger Musik geht's durch den Montagnachmittag. Danke, dass ihr mit dabei seid.
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0: angenehmen Montag. Ihr hört den Treffpunkt Steiermark auf Radio Grün-Weiß. Una canzone per te, so heißt ja die neue Nummer von Andreas Gabalier, und die hat er gemeinsam mit Pietro Basile herausgebracht. Ihn kennen wir ja spätestens seit seiner Version von Gianna. Und der Song, der hat ja nicht nur bei uns, sondern eben auch bei Andreas Gabalier für Begeisterung gesorgt. Und durch Gianna ist auch das steirisch-italienische Duo entstanden.
1: Ich habe ihn auf Instagram gesehen, in einem Auto sitzend, von einer sehr, sehr hübschen Frau Inspektor aufgehalten, wie er Gianna, Gianna, Gianna, du hast recht, dass es heiß hier im Wagen gesungen hat. Ein Mega-Remake von einem alten Wolfgang Petri-Song.
0: Und die Begeisterung über das Pietro Basile Remake von Gianna hat unseren Volksrock'n'Roller dann dazu gebracht, selbst einen italienischen Song machen zu wollen. Immerhin, das hat uns Andreas Gabalier erzählt, hat er ja in der Schule 8 Jahre lang Italienischunterricht gehabt, und mit der Idee im Gepäck hat er dann mal bei Pietro Basile nachgefragt, wie es denn mit einem Duett ausschauen würde.
1: Das Schönste war, der war sofort Feuer und Flamme und zu haben. Wir produzieren in Berlin im selben Studio. Mein Produzent Matthias Rosker hat gemeint, Pietro Basile ist im Haus. Weißt du noch der Song mit Gianna? Sag ich, ja, cool. Sag ich, schau, dass du mir seine Nummer organisierst und dann fragen. Und dann haben wir ein Lied geschrieben.
0: Und das Ergebnis, das gibt es jetzt natürlich zu hören hier bei uns auf Radio Grün-Weiß. Hier ist Una canzone per te von Andreas Gabalier gemeinsam mit Pietro Basile. Viel Spaß und schönen Montagnachmittag.
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0: Heute ist der Stani von der Band Alle Achtung. Ihr hört jetzt auf Radio Grün-Weiß die Sendung von Karin Feiler und Musik von Alle Achtung, nämlich von uns.
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0: Der steirische Tourismus ist erfolgreich in den Sommer gestartet. Aktuelle Zahlen hat um 17.30 Uhr dann Patricia Schörchenstuhl für euch in den Regionalnachrichten.
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1: Angenehmen Montag. Es ist 17.30 Uhr und die Nachrichten, die hat jetzt wieder Patricia Scheuchenstuhl für euch.
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3: Schönen Nachmittag. Ein Forschungserfolg aus der Steiermark könnte neue Möglichkeiten bei der Behandlung chronischer Entzündungen bringen. Ein Pharmazeut der Universität Graz hat gemeinsam mit einem internationalen Team eine besondere Form von Vitamin E untersucht. Mario Freis.
4: Die gefundene Substanz kann Entzündungen nicht nur bremsen, sondern dem Körper auch dabei helfen, sie vollständig aufzulösen. Außerdem schützt sie Zellen vor einer bestimmten Form des Zelltods, die Entzündungen zusätzlich verstärken kann. Chronische Entzündungen spielen unter anderem bei Herz-Kreislauf-Erkrankungen, Krebs, Alzheimer oder starkem Übergewicht eine Rolle.
3: Bevor daraus eine neue Therapie entstehen kann, sind allerdings noch weitere Studien notwendig. Die SPÖ ist derzeit mit einer Impulstour zur Gesundheitsversorgung im Bezirk Liezen unterwegs. Die ersten Stationen haben in Ardning und Selztal stattgefunden. Dabei konnten Besucherinnen und Besucher einen Übungsdefibrillator ausprobieren und ihre Erfahrungen mit dem regionalen Gesundheitssystem einbringen. Angesprochen worden sind unter anderem lange Wartezeiten, fehlende Fachärzte und Lücken bei Therapieangeboten. Weitere Stopps im Bezirk sind für die kommenden Wochen geplant. Und der steirische Tourismus ist erfolgreich in die Sommersaison gestartet. Im Mai haben die Beherbergungsbetriebe fast 1 Million Nächtigungen verzeichnet, um 8,5% mehr als im Vorjahr. Besonders gefragt sind weiterhin Wandern, Radfahren, Kulinarik und Naturerlebnisse. Die Buchungslage für den Sommer ist laut Steiermark Tourismus gut bis sehr gut. Allerdings geben die Gäste im Urlaub derzeit etwas weniger Geld aus. Und damit schauen wir auch schon zu dir, Karin, und zu den Wetteraussichten.
1: Ja, der Nachmittag, der bringt noch einmal viele sonnige Momente, bevor sich örtlich dann Schauer oder Gewitter entwickeln können. Vor allem entlang der Bergregionen ist die Wahrscheinlichkeit dafür besonders hoch. Die Temperaturen, die steigen auf 21 bis 26 Grad. Morgen erwartet uns dann meist sonniges Wetter mit 18 bis 25 Grad. Der Radio Grün-Weiß Verkehrs- und Blitzreport um 17.32 Uhr. Aktuell ist es gerade ein bisschen ruhiger auf den steirischen Straßen in Graz. Da staut es aber nach wie vor wegen Überlastung, und zwar in der Puntegammer Straße im Baustellenbereich. Und euer Zeitverlust beträgt hier circa 10 Minuten. Und einen Blitzer habe ich hereinbekommen, und zwar von der Erika. Geblitzt wird auf der B73 Kirchbacher Straße in Glatzau in Richtung Kirchbach bei der Firma Leier. Und wenn ihr Staus und oder Blitzer für uns habt, gerne melden 038 42 43 und dreimal die 0. Weiterhin eine gute und vor allem eine sichere Fahrt.
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0: Wir swingen uns durch den späten Nachmittag hier auf Radio Grün-Weiß. Freut mich, dass ihr wieder mit dabei seid von 3 bis frei auf Radio Grün-Weiß.
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0: Ja, die Sommer, die werden auch bei uns immer heißer. Da ist eine Klimaanlage eigentlich nicht mehr wegzudenken. Und Julia, für alle, die über eine Klimaanlage nachdenken, gibt es jetzt auch gute Nachrichten.
2: So ist es. Wer in der Steiermark künftig eine Klimaanlage einbauen möchte, soll dafür keine aufwendige baubehördliche Genehmigung mehr brauchen. Geplant ist stattdessen eine einfache Meldung an die Behörde. Ähnlich wie schon bei Wärmepumpen. Das soll den Einbau schneller und unkomplizierter machen. Und da merkt man, es sind oft gerade solche Vereinfachungen, die einem den Alltag ungelogen erleichtern.
0: Ja, das stimmt. Finde ich gut. Aber es gibt noch weitere gute Nachrichten aus der Steiermark und die betrifft den steirischen Tourismus.
2: Genau, das Land Steiermark startet eine neue Qualitätsoffensive für Hotels und Pensionen und stellt dafür 5,5 Millionen Euro bereit. Gefördert werden unter anderem Investitionen in Nachhaltigkeit, Barrierefreiheit, Energieeffizienz oder moderne Ausstattung. Das soll die Betriebe zukunftsfit machen und gleichzeitig dafür sorgen, dass Gäste auch in Zukunft gerne ihren Urlaub in der Steiermark verbringen.
0: Ja, da sieht man wieder, Investitionen in die Zukunft kommen am Ende uns allen zugute.
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Ich weiß, der Tag ist heute schon lange. Wenn ihr jetzt einen richtigen Durchhänger habt und einmal ein bisschen abschalten wollt, vielleicht auch ein bisschen durchshaken wollt, den ganzen Körper, dann nehmt euch jetzt einen Besen. Ja, nicht zum Putzen. Nein, vielleicht ist irgendwer noch bei euch zu Hause oder wenn ihr noch im Büro seid, nehmt euch Arbeitskollegen und dann sollen die diesen Besenstiel halten und ihr könntet ja dazu ein bisschen Lambada tanzen. Das ist ja ein Song von der Band Kaoma und der Song hat 1989 wirklich so einen Tanzhype ausgelöst. Lambada, das ist so ein lateinamerikanischer, karibischer Tanz und hat so Einflüsse aus Merengue und Carimbo. Und jetzt würde ich sagen, tanzt ein bisschen mit und schaut einmal, wie weit ihr unter der Stange durchkommt.

0: Hausparty gibt's bei mir jetzt keine um 17.50 Uhr, wohl eher eine Studioparty. Ja, und bei Sexualstrafrecht, da könnte nachgeschärft werden. Im Fokus steht der Besitz von Vergewaltigungsvideos und die Frage, ob schon das künftig strafbar sein soll. Gleich in den Nachrichten zur vollen Stunde gibt's dann mehr bei Christina Adler.
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1: Im Studio Christina Adler. Justizministerin Anna Sporrer will das Sexualstrafrecht verschärfen. Es geht da konkret um den Besitz von Vergewaltigungsvideos. Um zu prüfen, ob der bloße Besitz derartigen Materials strafbar ist, startet im Herbst eine eigene Arbeitsgruppe. Die SPÖ-Politikerin spricht sich klar für Strafen aus. Zuvor haben schon die Grünen entsprechende Gesetzesanpassungen gefordert. Die Preise an den heimischen Zapfsäulen sind wieder nach oben geschossen. Ein Liter Diesel kostet gerade über 1,90 Euro, Superbenzin fast 1,80 Euro. Doch so schnell wie die Preise gestiegen sind, werden sie nicht mehr sinken, sagt uns der Energieexperte Johannes Begnini.
2: Die nächsten 2-3 Wochen sehe ich noch nicht das Potenzial, dass sich da irgendwas entspannt. Es kann aber sehr wohl sein, dass sich das Ganze noch weiter verschärft. Das hängt natürlich davon ab, ob die Amerikaner weiter Diesel nach Europa exportieren. Das ist deswegen etwas fraglich, weil die Lagerbestände dort schon sehr gering sind.
1: Österreich importiert gerade vermehrt Diesel aus den USA, weil die Straße von Hormuz durch den Iran-Krieg wieder geschlossen ist. Russland verschärft die Situation am Markt zusätzlich, weil es wegen Engpässen im eigenen Land seit 2 Wochen keinen Diesel mehr exportiert, so Begnini weiter. Auf Österreichs Autobahnen und Schnellstraßen ist 2025 um 105 Tonnen weniger Müll gelandet als im Jahr davor. Insgesamt sind rund 8.900 Tonnen Müll eingesammelt worden, ein Großteil davon händisch. Und das kostet jedes Jahr rund 9 Millionen Euro, teilt die ASFINAG mit. Achtlos weggeworfener Müll wie Flaschen oder Dosen können auf Autobahnen zu Waren geschossen werden. Auch die Gefahr von abrupten Brems- oder Ausweichmanövern ist sehr hoch, warnt die ASFINAG. Nach einem Felssturz am Hochkönig in Salzburg gibt es nun Entwarnung. Geologen haben das Gebiet untersucht, weitere Felsabbrüche drohen derzeit nicht. Der gesperrte Bereich kann deshalb wieder freigegeben werden. Beim Felssturz in der vergangenen Woche sind rund 3000 Kubikmeter Gestein ins Tal gestürzt. Verletzt wurde aber niemand.
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3: Heute Abend gingen die meisten Schauer rasch wieder ab und vielerorts wird es trocken. Die Nacht verläuft ruhig, bevor morgen wieder überwiegend die Sonne scheint. Die Temperaturen erreichen morgen 18 bis 25 Grad. Nur über den Bergen sind später auch einzelne Schauer möglich. Schauen wir uns noch ein paar aktuelle Wetterwerte in den Regionen an. Bei euch in Liezen, da hat es 23 Grad, in Deutschlandsberg 24 Grad und in Weiz 22 Grad.
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3: Um 18 Uhr und gleich 3 Minuten. Da schauen wir nach Graz. Da gibt es nämlich nach wie vor Stau wegen Überlastung. Und zwar in der Puntigammer Straße im Baustellenbereich. Euer Zeitverlust beträgt hier ca. 10 Minuten. Und eine Blitzmeldung habe ich noch vom Johann hereinbekommen via WhatsApp. Und zwar für die S7 Fürstenfelder Schnellstraße in Richtung Ungarn. Es wird vor der Unterflurtrasse Speltenpach geblitzt. Und wenn ihr Staus, Unfälle oder Blitzer für uns habt, gerne her damit. 038 42 43 und dreimal die 0. Gute Fahrt.
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3: Ich muss mich jetzt wirklich als Fan unserer Rubrik Pop History outen. Ich finde, meine Kollegen haben da echt immer lässige Songs dabei. Heute geht es übrigens in die 90er zu Dr. Alban und dem Song It's My Life. Seid gespannt, was Marc Ehrengroß über diesen Song zu erzählen hat. Und jetzt drücke ich auf Play und starte wieder den besseren Musikmix für die Steiermark und auch gleich den Countdown Richtung Feierabend. Angenehmen Montag.
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0: Ich bin Karin Feiler und begleite euch auf Radio Grünweiß von 3 bis frei. Schön, dass ihr mit dabei seid. Ja, er ist Musiker, Rapper, Produzent und Zahnarzt. Das ist die Geschichte von Dr. Alban und in der Pop History geht es jetzt um seinen allergrößten Song It's My Life. Marc Ehrengroß, bitte.
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2: Dr. Alban heißt eigentlich Alban Usoma Nwappa. Geboren in Nigeria, später geht er nach Schweden, studiert Zahnmedizin und arbeitet tatsächlich als Zahnarzt. Nebenbei legt er als DJ auf und 1990 gelingt ihm der Durchbruch mit Hello Africa, Platz 2 in Deutschland, Platz 1 sogar bei uns in Österreich.
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2: Seinen allergrößten Hit hat er dann aber 2 Jahre später mit It's My Life gelandet. Ein Song mit einer klaren Botschaft. Es ist mein Leben, meine Entscheidung, mein Weg.
4: Just stop telling people how to run your business. Stop telling people what to do. Let them do what they want to do and also stand for the consequences of what comes out of what they do.
2: Der Song landet europaweit ganz vorne in den Charts und It's My Life wird sein 2. Nummer 1 Hit bei uns in Österreich. Und der Erfolg, der bleibt nicht nur ein Moment der 90er. It's My Life wird zu einem echten Eurodance-Klassiker und läuft bis heute im Radio, in Clubs und auf jeder 90er-Party. Zahnarzt, DJ, Sänger, Eurodance-Legende. Dr. Alban und It's My Life.
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0: Rund 300 Freiwillige waren am Wochenende auf den Steirischen Almen fleißig. Was sie dort gemacht haben, ihr erfährt es um 18.30 Uhr hier auf Radio Grün-Weiß.
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0: Es ist 18.30 Uhr. Schönen guten Abend. Die Nachrichten, die hat jetzt noch einmal Patricia Schörchenstuhl für uns.
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0: Und Patricia, die medizinische Versorgung in Bruck an der Mur, die wird ausgebaut.
2: Ja, in der Grazer Straße entsteht eine neue Primärversorgungseinheit als erste Anlaufstelle für Menschen aus dem Bezirk Bruck und den umliegenden Gemeinden. Verantwortlich für den Ausbau sind die Allgemeinmedizinerinnen Sandra Fuchs und Teuta Latifi. Zum Team gehören unter anderem Physiotherapeuten, Hebammen, Psychologen, eine Logopädin sowie Experten für Diabetes und Wundmanagement. Die neue Einrichtung bietet ganztägige Öffnungszeiten und soll auch die Spitalsambulanzen entlasten. Der Umbau des Gebäudes läuft bereits. Rund 300 Freiwillige haben am Wochenende auf Einladung der Landwirtschaftskammer und dem Almwirtschaftsverein auf 14 steirischen Almen bei der Pflege mitgeholfen. Marlene Baumgartner mit näheren Informationen.
3: Beim sogenannten Schwendtag sind Sträucher und junge Bäume entfernt, Flächen gemäht und die Weiden freigeschnitten worden. Ohne diese Arbeit würden laut Landwirtschaftskammer jedes Jahr rund 1000 Hektar Almfläche zuwachsen. Die Pflege ist auch wegen des Klimawandels immer wichtiger, weil die Baumgrenze weiter nach oben wandert.
2: In der Steiermark gibt es rund 1610 Almen, auf denen im Sommer unter anderem knapp 42.000 Rinder weiden. Und der steirische Tourismus ist erfolgreich in die Sommersaison gestartet. Im Mai haben die Beherbergungsbetriebe fast 1 Million Nächtigungen verzeichnet, um 8,5% mehr als im Vorjahr. Besonders gefragt sind weiterhin Wandern, Radfahren, Kulinarik und Naturerlebnisse. Die Buchungslage für den Sommer ist laut Steiermark Tourismus gut bis sehr gut. Allerdings geben die Gäste im Urlaub derzeit etwas weniger Geld aus. Und damit schauen wir auch schon zum Wetter und zu Karin Pfeiler.
0: Ja, und der Abend, der bringt uns meist ruhiges Wetter. Letzte Regenschauer verschwinden nach und nach. Morgen starten wir dann mit viel Sonnenschein in den Tag. Später wechseln sich Sonne und Wolken ab. Die Temperaturen liegen morgen dann zwischen 18 und 25 Grad. Einzelne Schauer bleiben auf das Bergland beschränkt. Der Radio Grün-Weiß Verkehrs- und Blitzreport um 18.32 Uhr. Und da gibt es nach wie vor Stau wegen Überlastung in Graz, und zwar in der Puntigammer Straße im Baustellenbereich. Euer Zeitverlust beträgt circa 10 Minuten. Und eine Blitzmeldung ist nach wie vor aufrecht, und zwar für die S7 Fürstenfelder Schnellstraße in Richtung Ungarn. Es wird vor der Unterflurtrasse Speltenbach geblitzt. Danke Johann für die WhatsApp-Nachricht. Apropos WhatsApp-Nachricht, wenn ihr Staus, Unfälle oder Blitzer für uns habt, schickt uns auch gerne eine WhatsApp-Sprache oder Textnachricht an 0664 22 22 99 4. Weiterhin eine gute und vor allem eine sichere Fahrt.
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ganz entspannte Musik am Montag hier auf Radio Grün-Weiß. Musik von Stefanie Werger und salzige Küsse. War das jetzt hier? Ja, Parmesan gehört ja für viele einfach dazu zu Pasta, Pizza oder eben auch einem guten Risotto. Aber genau dieser italienische Klassiker gerät jetzt durch die anhaltende Hitzewelle unter Druck. Schönen guten Abend hier auf Radio Grün-Weiß. Ja, in Norditalien klettern die Temperaturen ja auf über 40 Grad und das macht nicht nur den Menschen zu schaffen, sondern auch den Kühen. Sie geben nämlich bis zu 10% weniger Milch, außerdem leidet auch die Qualität darunter. Gleichzeitig wird das Wasser knapp, Wiesen und Heu trocknen aus und die Produzenten müssen immer mehr Geld in die Kühlung investieren, sowohl für die Tiere als auch für die riesigen Lagerhallen, in denen der Käse monatelang reift. Experten warnen deshalb, wenn extreme Hitze und Trockenheit weiter zunehmen, könnte das die Herstellung von Parmigiano Reggiano langfristig erschweren. Hoffen wir also, ja, dass es soweit nicht kommt und dass sich die Lage bald wieder entspannt. Bis dahin genießen wir jetzt gute Musik hier auf Radio Grün-Weiß. Die schmilzt garantiert nicht in der Hitze. Und nur so zur Info, ich mag sowieso keinen Parmesan.

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17: Großbritannien hat einen neuen Premierminister und Andy Burnham verspricht gleich zum Start einen politischen Neustart. Was er gegen die hohen Lebenshaltungskosten plant, gleich in den Nachrichten um 19 Uhr.
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1: Auch der beste Montag der Woche ist aber einmal vorbei. Das war's schon wieder mit dem Treffpunkt Steiermark in der Ausgabe vom 20. Juli 2026. Ich grüße gleich auch einmal meine Eltern. Die haben morgen nämlich ihren 42. Hochzeitstag. Herzlichen Glückwunsch und wir sehen uns dann morgen. Ich sag danke fürs Zuhören und dabei sein und bleibt gesund. Ich bin Karin Feiler. Tschüss, ciao und Baba und genießt noch den Abend auf Radio Grün-Weiß.

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4: Im Studio Christina Adler. Andy Burnham ist neuer britischer Premierminister und folgt damit auf Keir Starmer. König Charles III. Hat den Chef der sozialdemokratischen Labour Party heute mit der Regierungsbildung beauftragt. In seiner ersten Ansprache in der Downing Street hat Burnham heute einen politischen Neuanfang angekündigt. Er hat zu mehr Zusammenhalt aufgerufen und versprochen, den Menschen neue Hoffnung zu geben.
5: Let's build a new national sense of unity, of common purpose and positivity. Let us make this the moment when Britain starts to believe again. The moment we bring back hope.
4: Bis Jahresende will Burnham einen 10-Jahres-Plan für Großbritannien vorlegen. Schon morgen soll es erste Maßnahmen gegen die hohen Lebenshaltungskosten geben. Justizministerin Anna Sporrer will das Sexualstrafrecht verschärfen. Es geht da konkret um den Besitz von Vergewaltigungsvideos. Um zu prüfen, ob der bloße Besitz derartigen Materials strafbar ist, startet im Herbst eine eigene Arbeitsgruppe. Die SPÖ-Politikerin spricht sich klar für Strafen aus. Zuvor haben schon die Grünen entsprechende Gesetzesanpassungen gefordert. Das Schweizer Energieunternehmen Voll Energy übernimmt das Tankstellennetz von BP in Österreich. Betroffen sind rund 250 Tankstellen. Nach Abschluss des Geschäfts sollen diese aber weiterhin unter der Marke BP betrieben werden. Der Kaufpreis wurde noch nicht bekannt gegeben. Die Zugstrecke zwischen Linz und St. Valentin ist seit heute wieder im Normalbetrieb, nachdem der Zugverkehr auf der Westbahnstrecke wegen eines beschädigten Stellwerks und einer defekten Oberleitung stark eingeschränkt war, konnten die Arbeiten gestern beendet werden. Die ÖBB empfehlen nichtsdestotrotz, sich vorab über ihre Webseite oder die Scotty-App über die eigene Route genau zu informieren.
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6: Heute Abend beruhigt sich das Wetter in den meisten Regionen wieder. Derzeit hat es bei euch in Landl 23 Grad, in Eibiswald beim Festsaal hat es ebenfalls 23 Grad und in Birkfeld 20 Grad. Morgen dürfen wir uns auf einen überwiegend sonnigen Dienstag mit Temperaturen zwischen 18 und 25 Grad freuen, bevor rund um die Mittagszeit über den Bergen dann auch einzelne Regenschauer entstehen können.
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6: Um 19 Uhr und 2 Minuten und da liegen mir von Polizei und Asfinag keine neuen Meldungen vor. Ihr habt freie Fahrt, kommt gut und sicher an euer Ziel.
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6: Es ist Montagabend und ihr wisst, was das heißt. Einfach mal den Tag hinter sich lassen und gute Musik genießen. Jule Hofer hier und ich kann euch garantieren, bei uns auf Radio Grün-Weiß seid ihr musikalisch bestens versorgt.

Radikon Weiß hier und ich brauche echt mal einen Tipp, wie man es schafft, dass seine Pflanzen überleben. Ich habe seit kurzem sogar einen Kaktus auf dem Gewissen und das heißt schon was. Und ich weiß auch gar nicht, was der Fehler war. War es zu viel oder zu wenig Wasser? I do not know. Aber vielleicht kann ich ja mit dieser Geschichte jemanden von euch motivieren, nach seinen Pflanzen zu schauen, bevor sie meinen Kaktus am Pflanzenfriedhof begrüßen dürfen. Oh yeah.

0: Melissa Naschenweng hier auf Radio Grün-Weiß, eine Kärntnerin. Und jetzt wird's dann gleich international bei uns, denn auf euch warten nach der Werbung Lieder von Bruno Mars und auch King of Pop Michael Jackson ist mit dabei.
1: Grüß euch, da ist der Fritz für die Storkogian. 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August gibt's wieder den Gasner Musikkehrtag. Um 10 Uhr Vormittag geht's schon los mit über 20 Musikgruppen, darunter die Edelseher, die Hafendorfer und wir Steinis sind auch dabei. Das wird der Gaudi beim Gasner Musikkehrtag.
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Dirty Talk Nordwand hier auf Radio Grün-Weiß. Und jetzt gibt's einen Song, der dazu einlädt, lieber die Nacht durchzutanzen, als im Liebeskummer zu versinken. Ist, finde ich, ein echt guter Tipp. Und auch wenn heute Montag ist und die Clubs nicht offen haben, könnt ihr doch einfach mal jetzt ganz laut das Radio aufdrehen, weil bei Baby Goodbye von Alle Farben lassen sich definitiv alle Sorgen wegshaken. Baby!

Heute findet in den USA der Weltraumforschungstag statt. Radio Grünweiß hier und heute richten wir unseren Blick ins Weltall. Da sind nämlich am 20. Juli gleich zwei bedeutende Ereignisse passiert. 1969 ist Apollo 11 auf dem Mond gelandet und 1976 schickte die Sonde Viking 1 die ersten Bilder von der Marsoberfläche zur Erde. Also ist heute doch eigentlich ein perfekter Tag, um mal auf

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1: Im Studio Christina Adler. Tanken ist in Österreich wieder teurer geworden. Momentan kostet ein Liter Diesel über 1,90 Euro, Superbenzin fast 1,80 Euro. Grund sind Engpässe am internationalen Ölmarkt, heißt es von Energieexperten. Die Straße von Hormuz ist seit letzter Woche wieder zu und es kann kein Öl aus dem Mittleren Osten nach Europa kommen. Zudem verschärft sich die Lage, weil Russland seit 2 Wochen keinen Diesel mehr exportiert, so die Experten. Und angesichts der steigenden Spritpreise fordert der österreichische Gewerkschaftsbund, die Margenregelung wieder aufzunehmen. Diese hatte die Gewinne der Mineralölunternehmen ja begrenzt und war im Juni ausgesetzt worden. Die Preisbremse inklusive Margeneingriff war und ist ein Instrument mit nachweisbarer Wirkung, heißt es vom ÖGB. Zudem wird mehr Transparenz bei der Preisbildung gefordert. Die Bundesregierung hat sich auf ein neues Medienförderpaket geeinigt. Bis 2028 sollen insgesamt 55 Millionen Euro aus 3 Fördertöpfen in die Medienlandschaft fließen. Etwa in die Zustellung von Abo-Zeitungen und zusätzliche Förderungen für journalistische Angebote für junge Menschen. Kritik gibt es dafür aber von der Opposition. Die Grünen kritisieren das Medienpaket als zu wenig und zu spät. Die FPÖ wirft der Regierung vor, mit dem Paket kritische Medien gezielt zu benachteiligen. Andy Burnham ist neuer britischer Premierminister und folgt damit auf Keir Starmer. König Charles III. Hat den Chef der sozialdemokratischen Labour Party heute mit der Regierungsbildung beauftragt. In seiner ersten Ansprache in der Downing Street hat Burnham heute einen politischen Neuanfang angekündigt. Bis Jahresende will er einen 10-Jahres-Plan für Großbritannien vorlegen. Und schon morgen soll es erste Maßnahmen gegen die hohen Lebenshaltungskosten geben.
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1: Im Studio Christina Adler. Tanken ist in Österreich wieder teurer geworden. Momentan kostet ein Liter Diesel über 1,90 Euro, Superbenzin fast 1,80 Euro. Grund sind Engpässe am internationalen Ölmarkt, heißt es von Energieexperten. Die Straße von Hormuz ist seit letzter Woche wieder zu und es kann kein Öl aus dem Mittleren Osten nach Europa kommen. Zudem verschärft sich die Lage, weil Russland seit 2 Wochen keinen Diesel mehr exportiert, so die Experten. Und angesichts der steigenden Spritpreise fordert der österreichische Gewerkschaftsbund, die Margenregelung wieder aufzunehmen. Diese hatte die Gewinne der Mineralölunternehmen ja begrenzt und war im Juni ausgesetzt worden. Die Preisbremse inklusive Margeneingriff war und ist ein Instrument mit nachweisbarer Wirkung, heißt es vom ÖGB. Zudem wird mehr Transparenz bei der Preisbildung gefordert. Die Bundesregierung hat sich auf ein neues Medienförderpaket geeinigt. Bis 2028 sollen insgesamt 55 Millionen Euro aus 3 Fördertöpfen in die Medienlandschaft fließen. Etwa in die Zustellung von Abo-Zeitungen und zusätzliche Förderungen für journalistische Angebote für junge Menschen. Kritik gibt es dafür aber von der Opposition. Die Grünen kritisieren das Medienpaket als zu wenig und zu spät. Die FPÖ wirft der Regierung vor, mit dem Paket kritische Medien gezielt zu benachteiligen. Andy Burnham ist neuer britischer Premierminister und folgt damit auf Keir Starmer. König Charles III. Hat den Chef der sozialdemokratischen Labour Party heute mit der Regierungsbildung beauftragt. In seiner ersten Ansprache in der Downing Street hat Burnham heute einen politischen Neuanfang angekündigt. Bis Jahresende will er einen 10-Jahres-Plan für Großbritannien vorlegen. Und schon morgen soll es erste Maßnahmen gegen die hohen Lebenshaltungskosten geben.
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0: Alter.
1: Was ist denn
0: los? Naja, du weißt, da ist die eine Frau.
1: Oh, oh, oh, nein, nicht schon wieder diese eine.
0: Vielleicht.
1: Sohn, ich hab's dir doch gesagt, das sieht nach Ärger aus.
2: Quatsch, nein, tut's gar nicht.
1: Natürlich, oh mein Gott, nein, nein.
0: Nein, nein, es ist nicht wie du denkst, ist alles nicht so schlimm.
1: Ich wusste, dass sowas passiert, es ist sehr schlimm, mein Sohn.
2: Aber Vater,
1: was?
2: Du weißt, was jetzt kommt.
1: Nein, sag's mir.
0: Ich brauch Kohle für einen Ring.
1: Für einen Ring? Nein.
2: Ein glitzernden Diamanten.

0: Warte, warte, da fragst du mich Fragen. Natürlich kann es nur einen geben, der diese Kosten decken wird. Ich habe nicht gedacht.
1: Oh, das ist sehr schlecht. Ich wusste es am Ende.
0: Du wirst auf jeden Fall helfen.
1: Ja, natürlich helfen, helfen.
0: Vater, du bist mein Lieblingsvater.
1: Na gut, aber hast du mehrere?
0: Ich bin der einzige Vater. Du bist Odinson, Odysseus.
1: Oh ja.
0: Du bist der Zeus.
1: Das gefällt mir, aber trotzdem blickst du...

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1: Es ist 23 Uhr.
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1: Es ist 0 Uhr, Mitternacht.
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